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1: Mit Sophie Weinhandl, guten Morgen. Ein neuer Lärmblitzer sorgt gerade für Diskussionen. Das Gerät wird derzeit von Forschenden des Ioneum Research in Graz entwickelt und soll künftig zu laute Fahrzeuge erkennen. Der Lärmblitzer ist vorerst aber nur im Testbetrieb, es gibt also noch keine Strafen. Die Kärntner Behörden sind mit der Idee auf die Grazer Forscher zugekommen, weil es dort in den letzten Jahren besonders oft zu Beschwerden wegen Lärmbelästigung durch diverse Motorsportveranstaltungen gekommen ist. Der Klimawandel beeinflusst in Österreich immer mehr das Grundwasser. Besonders merkt man das am Schnee, der ist zurückgegangen und bleibt kürzer liegen, zeigt der aktuelle Klimastatusbericht. Klimatologen zufolge könnte das verfügbare Wasser bis 2050 um knapp ein Viertel zurückgehen. Gleichzeitig steigt aber der Wasserbedarf, etwa in der Landwirtschaft. Für die Versorgungssicherheit braucht es deshalb schlaues Wassermanagement, Klimawandelanpassung und vor allem Klimaschutz, sagen die Forschenden der BOKU. In Klagenfurt steht heute ein junges Paar vor Gericht. Die beiden sollen Falschgeld über die Online-Plattform Temu bestellt und in Villach in Umlauf gebracht haben. Bei einer Hausdurchsuchung hat die Polizei fast 180 gefälschte Geldscheine sichergestellt. Die Angeklagten sprechen von Spielgeld für Instagram-Fotos. Freunde des Paares haben die Polizei eingeschaltet und sollen heute als Zeugen aussagen. Amazon Prime-Kunden haben die Möglichkeit, sich Geld zurückzuholen. Heute startet am obersten Landesgericht in München die erste Verhandlung in einer großen Sammelklage wegen unzulässiger Werbung gegen den Riesenkonzern. Konkret geht es darum, dass Prime-Videokunden seit 2024 extra dafür zahlen mussten, wenn sie Filme und Serien weiter ohne Werbung sehen wollten. Doch für Verbraucherschützer war das unzulässig. Auch Menschen aus Österreich können sich der Klage noch bis 9. Juni anschließen.
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1: Mit Alex Ücker. Viele Lohnverhandlungen stocken derzeit. In den ersten Branchen drohen die Gewerkschaften deshalb mit Streiks. Am Abend sind die Verhandlungen der Elektro- und Elektronikbranche erneut vertagt worden. Die Forderungen liegen nach wie vor weit auseinander. Gewerkschaftsvorsitzender Reinhold Binder.
2: Naja, wir sind in der 10. Verhandlungswoche und natürlich die Spannung steigt für die Elektroindustrie. In der Papierindustrie ist völlig klar, wir lassen uns nicht papieren, und in der chemischen Industrie dürfte die Chemie nicht stimmen. Das hat damit zu tun, dass wir momentan rotzfreche Angebote von seitens der Arbeitgeber vorliegen haben, die was einfach absolut respektlos sind.
1: Ebenso noch ohne KV-Abschluss sind Hotellerie und Gastro. Der Klimawandel beeinflusst in Österreich immer mehr das Grundwasser. Besonders merkt man das am Schnee. Der ist weniger geworden und bleibt kürzer liegen, zeigt der aktuelle Klimastatusbericht. Experten gehen davon aus, dass das verfügbare Wasser in den nächsten 20 Jahren um knapp ein Viertel zurückgehen könnte. Gleichzeitig steigt aber der Wasserbedarf, etwa in der Landwirtschaft. In Klagenfurt steht heute ein junges Paar vor Gericht. Die beiden sollen Falschgeld über die Online-Plattform Temu bestellt und in Villach in Umlauf gebracht haben. Bei einer Hausdurchsuchung hat die Polizei fast 180 gefälschte Geldscheine sichergestellt. Die Angeklagten sprechen von Spielgeld für Instagram-Fotos. Freunde des Paares haben die Polizei eingeschaltet und sollen heute als Zeugen aussagen. Amazon Prime-Kunden haben die Möglichkeit, sich Geld zurückzuholen. Heute startet in München die erste Verhandlung in einer großen Sammelklage wegen unzulässiger Werbung gegen den Riesenkonzern. Konkret geht es darum, dass Prime-Video-Kunden seit 2024 extra dafür zahlen mussten, wenn sie Filme und Serien weiter ohne Werbung sehen wollten. Ein rechtliches No-Go, meinen Juristen. Auch in Österreich kann man sich der Klage noch bis 9. Juni anschließen.
3: Und damit sind wir auf den Tiroler Straßen. Das ist der U1 Verkehrsservice jetzt um 6.02 Uhr und da sind wir schnell durch. Auf den Straßen ist es bisher noch ruhig. Wir wünschen eine gute und eine sichere Fahrt. Es wird ein unbeständiger Dienstag heute. Generell wird es ein Wechsel aus Sonne und dichten Wolken, immer wieder mit ein paar Regenschauern. Schneien kann es oberhalb von 2200 Metern und dann vor allem im Unterland oder auch in Osttirol, speziell am Nachmittag und am Abend. Meistens soll es aber trocken bleiben. Längere sonnige Phasen gehen sich vor allem am Vormittag aus, westlich von Innsbruck. Der Wind, der ist meistens schwach heute und die Temperaturen, die pendeln sich zwischen 14 und 20 Grad ein. Aktuell ist es bei Ihnen in Gramsach mit 8 Grad schon relativ fein. Navis und in Fis meldet man derzeit 1 Grad und in Siljan in Osttirol hat es momentan 3 Grad. Auch der Mittwochmorgen wird noch unbeständig. Erst am Donnerstag wird es dann wieder ein bisschen freundlicher und wärmer.
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3: Starten wir alle gemeinsam rein in diesen heutigen Tag. Es ist Dienstag, der 19. Mai. Schönen guten Morgen, jetzt um 6.04 Uhr. Das Wetter ist eher unbeständig, haben wir gehört. Was aber auf jeden Fall beständig ist, ist die beste U1-Musik. Und dafür gibt es jetzt ganz viel für Sie, dass das Aufstehen ein bisschen leichter fällt. Dass wir besser rauskommen aus dem Bett und in die Arbeit. Legen wir los mit dem Mutmacher-Song von Fro Signori, ihre aktuelle. Schönen guten Morgen.
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1: Nichts für Sonnenanbeterinnen und Sonnenanbeter ist das heute am Berg.
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1: Es erwartet uns nämlich unbeständiges Bergwetter. Die Wolken und Hangnebel überwiegen heute. Am ehesten setzt sich die Sonne am Vormittag zeitweise westlich der Stubaier Alpen durch. Auch am Nachmittag haben dann überall die Wolken das Sagen. Am Berg werden generell wieder dichter und Regen oder Schnee ist dann immer wahrscheinlicher. Die Temperaturen in 2000 Metern liegen irgendwo zwischen minus einem und plus 4 Grad. In höheren Lagen kommen wir dann den ganzen Tag nicht über frostige minus 4 Grad hinaus. Der Wind, der ist heute eher schwach bis mäßig und kommt aus West bis Südwest. Also wenn Sie doch in die Berge wollen, auf jeden Fall ganz gut einpacken, dann wünschen wir viel Spaß, kommen Sie dann wieder sicher zurück ins Tal und alle anderen begleiten wir mit ganz viel U1-Musik. Oliver Heidt ist das. Guten Morgen.

0: Oliver Heid holt uns auf jeden Fall raus aus dem Bett. Ja, vielleicht sind Sie gerade aufgestanden und am Weg zur Kaffeemaschine. Und naja, ein kurzer Gehner, den kann man sich da meistens nicht verkneifen. Guten Morgen auf U1. Aber Frage, was haben Sie denn so für Vorschläge, dass wir jetzt munter werden, langsam aber sicher?
1: Wenn man früh aussteht und einen guten Kaffee hat und nachher ist man fit, ne?
2: Viel an der frischen Luft bewegen. Im Gang halten, Radl fahren, ein bisschen leichten Sport betreiben und sich's gut gehen lassen.
3: Berg gehen, wandern, alles Mögliche, also in der Luft sein.
4: Gehe gern joggen, am Berg auch, das macht ganz wach.
0: Das mit dem Sport, muss ich ehrlich gesagt sagen, das brauche ich jetzt in der Früh noch nicht. Klingt für mich jetzt weniger attraktiv. Aber ich würde sagen, generell klingt das ja alles immer so einfach. Naja, Kombination Kaffee und Musik gefällt mir ehrlich gesagt am besten ziemlich gut. Und deswegen würde ich sagen, leg mal los mit Jazz Green. Und die hat auch einen Vorschlag für uns. Nice and slow. Ja, starten wir vielleicht auch ganz gemütlich rein. In diesen heutigen Dienstag, wenn noch ein bisschen Zeit ist.

Oh ja, so lässt sich's reinstarten in diesen heutigen Dienstag, den 19. Mai mit Radio U1 Tirol. Nach der tödlichen Kuhattacke in Oberliens hat die Polizei jetzt einen dritten Vorfall bestätigt. Was da genau passiert ist, das hören Sie in wenigen Minuten hier bei uns auf U1 in den Tirol-Nachrichten. Und ich würde sagen, davor brauchen wir noch ein bisschen Musik. Musikalisch begleiten uns dorthin Gemmo mit diesem Titel. Und die aktuelle von Tiroler Wind ist ebenfalls noch mit dabei. Klingt dann so. Ja.

0: Ja, die stampern uns raus aus dem Bett. Beides ausgespielt in wenigen Minuten hier auf U1.
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0: So klingt der Morgen auf Radio U1 Tirol. Wir haben gleich noch ein bisschen mehr an guter Musik für Sie vorbereitet. Ricky Ebovary oder auch Claudia Jung sind da mit, unter anderem mit dabei. Davor gibt es jetzt ein bisschen Information für Sie. Das sind unsere ersten Tirol-Nachrichten mit Christine Trainer.
1: Schönen guten Morgen.
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1: Nach der tödlichen Kuhattacke in Oberlienz hat die Polizei jetzt einen dritten Vorfall bestätigt. Ein 70-jähriger Deutscher hat sich gestern bei der Polizei gemeldet und angegeben, auf dem berichteten Weidegebiet ebenfalls von einer Kuh attackiert und verletzt worden zu sein. Zuvor war bereits bekannt geworden, dass auch ein Osttiroler Tierarzt und seine Frau von der Herde angegriffen worden sind. Die Polizei geht derzeit davon aus, dass die Tiere möglicherweise durch eine Spaziergängerin mit Hund aufgestreckt worden sind. Die Polizei bittet jetzt eine Frau, sich zu melden, die am Sonntag gegen 12.15 Uhr mit einem größeren Hund im betreffenden Gebiet unterwegs gewesen ist. Sie könne eventuell nähere Informationen zu den Vorfällen geben, heißt es. Das Pfingstwochenende steht bevor. Aufgrund der Schönwetterprognosen locken die Feiertage auch wieder zahlreiche Motorradfahrer auf die heimischen Straßen. Verkehrsexperten rufen zur Vorsicht auf, wie Rosi Aigner-Gertl berichtet.
3: In der Motorradsaison 2025 sind in Österreich 77 Menschen bei Motorradunfällen ums Leben gekommen. 10 Todesopfer hat es in Tirol zu beklagen gegeben. Besonders gefährlich sind Schönwetterphasen, die zum Rasen verleiten. Hauptunfallursachen sind neben überhöhter Geschwindigkeit auch das Kurvenschneiden, Vorrangverletzungen sowie fehlende Schutzkleidung. Zwar sind so gut wie alle Motorradfahrer mit dem gesetzlich vorgeschriebenen Helm unterwegs, aber nur knapp die Hälfte der Fahrer trägt eine angemessene Schutzkleidung. Der ÖAMTC empfiehlt regelmäßige Fahrtechniktrainings, um Notmanöver zu beherrschen und die eigene Reaktionsfähigkeit zu verbessern.
1: 2025 ist in Tirol das drittwärmste Jahr seit Beginn der Wetteraufzeichnungen gewesen. Laut neuem Klimastatusbericht sind die Temperaturen im Jahresdurchschnitt um 2,4 Grad über dem langjährigen Mittel gelegen. Gleichzeitig ist deutlich weniger Niederschlag gefallen als üblich. Besonders betroffen davon war das Oberinntal. Experten warnen deshalb vor zunehmenden Hitze- und Trockenperioden sowie einem steigenden Wasserbedarf in den kommenden Jahren. Und noch kurz zum Radsport. Heute geht's weiter mit der 10. Etappe des Giro d'Italia. Für den Osttiroler Felix Gall geht es heute um Schadensbegrenzung. Er startet als Gesamtdritter ins 42 Kilometer lange Einzelzeitfahren. Und genau das gilt nicht als seine stärkste Disziplin. Nach starken Leistungen in den Bergetappen will Gall heute möglichst wenig Zeit auf die Konkurrenz verlieren und seinen Podestplatz verteidigen. Los geht's ab 13 Uhr. Soweit also die Tirol-Nachrichten und wir schauen weiter auf die Tiroler Straßen. Anna-Maria.
0: Vielen Dank, Christine. Das ist der U1 Verkehrsservice, jetzt um 6.32 Uhr und es ist nach wie vor ruhig bei uns auf den Straßen. Wenn Ihnen jetzt im Frühverkehr doch was auffallen sollte, dann rufen Sie gerne jederzeit an unter 052 42 61 030 30, und damit wünschen wir eine gute Fahrt und sagen vielen Dank im Voraus. Die aktuellen Temperaturen bei uns im Land: in Lienz in Osttirol und in Epps hat es momentan 8 Grad. Bei Ihnen in Lanz messen wir 7 und in Heiterwang hat es momentan 3 Grad. Generell wird das ein unbeständiger Tag heute bei uns im Land. In ganz Tirol erwartet uns heute ein Wechsel aus Sonne und dichten Wolken mit ein paar Regenschauern zwischendurch. Zwischendurch kann es eben auch immer wieder regnen, meistens soll es aber eigentlich trocken bleiben. Längere sonnige Phasen gehen sich aus, vor allem am Vormittag und dann vor allem westlich von Innsbruck. Generell pendeln sich die Temperaturen heute irgendwo zwischen 14 und 20 Grad ein.
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0: 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Ganz egal, wie es Wetter wird, wir liefern Ihnen auch heute die beste Musik. Gleich gibt's was Italienisches, Ricky Ebovary, und das ist jetzt der Göttergatte von Claudia Jung. Und damit, schönen guten Morgen, starten Sie gut rein in diesen heutigen Dienstag, den 19. Mai.

0: bisschen was Italienisches jetzt vielleicht zum ersten Kaffee in der Früh hier bei uns. Für 3 Sternzeichen beginnt ab heute was Wunderschönes. Wer damit gemeint ist, schauen wir es uns an.
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0: Ich habe da zur Unterstützung wieder von Christine Trainer.
2: Wunderschönen guten Morgen.
0: Legen wir los mit der ersten Hälfte, Widder bis Jungfrau.
2: Ja, und die Widder starten heute mit einer guten Portion Tatendrang in den Tag, merken aber recht schnell, dass ruhige Gespräche oft mehr bringen als schnelle Entscheidungen. Am Nachmittag sorgt eine kleine Überraschung für gute Laune und vielleicht auch für ein breites Grinsen.
0: Bei den Stieren läuft es heute angenehm rund, besonders wenn sie sich nicht hetzen lassen. Ein gemütlicher Moment zwischendurch tut richtig gut und erinnert daran, dass nicht alles immer sofort erledigt werden muss.
2: Die Zwillinge spüren heute, dass manche Gedanken endlich klarer werden und Entscheidungen leichter fallen. Wer morgen schon freundlich lächelt, der bekommt diese gute Stimmung erstaunlich oft zurück.
0: Die Krebse dürfen sich heute über ehrliche und warme Begegnungen freuen, die lange im Kopf bleiben. Ein Gespräch, das erst harmlos beginnt, entwickelt sich plötzlich eine schöne Tiefe.
2: Die Löwen merken heute, dass Gelassenheit manchmal viel beeindruckender wirkt als großes Auftreten. Besonders am Abend könnte ein kleiner Erfolg gefeiert werden, vielleicht sogar mit etwas Süßem zur Belohnung.
0: Und bei den Jungfrauen läuft heute vieles strukturierter als gedacht. Obwohl zwischendurch ein bisschen ein Chaos auftaucht. Genau dieses kleine Durcheinander bringt aber einen überraschend schönen Moment mit sich. Ich würde sagen, die erste Hälfte nehmen wir so. Jetzt gibt's die aktuelle von Mario K. Und danach schauen wir uns die zweite Hälfte an.

0: Schönen guten Morgen.
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0: Die zweite Hälfte sind wir Ihnen jetzt noch schuldig. Wir schauen von den Wagen bis zu den Fischen.
2: Und die Wagen strahlen heute eine Ruhe aus, die auch andere Menschen sofort bemerken. Wer sich am Morgen nicht stressen lässt, der kommt entspannter und mit deutlich besserer Laune durch den Tag.
0: Die Skorpione erleben heute einen Tag voller ehrlicher Worte und guter Gefühle. Eine Unsicherheit, die länger im Raum gestanden ist, verliert plötzlich ihren Schrecken und macht Platz für Zuversicht.
2: Die Schützen, die haben heute Lust auf Leichtigkeit und sollten diesem Gefühl ruhig folgen. Ein spontaner Einfall, der sorgt später noch für Unterhaltung und wahrscheinlich auch für ein herzliches Lachen.
0: Bei den Steinböcken läuft heute vieles entspannter, sobald sie nicht alles perfekt machen wollen. Besonders schön wird der Tag, wenn sie zwischendurch Zeit für einen kleinen Genussmoment lassen.
2: Die Wassermänner entdecken heute neue Motivation für Dinge, die zuletzt liegen geblieben sind. Jemand aus dem Umfeld, der sorgt mit einer charmanten Bemerkung für einen richtig netten Tagesbeginn.
0: Und die Fische dürfen sich heute über besonders harmonische Schwingungen freuen und fühlen sich verstanden. Ein liebevoller Austausch oder eine nette Nachricht macht den Tag noch ein Stückerl heller. Ich würde sagen, das klingt alles ziemlich gut. Machen wir das Beste aus dem heutigen Dienstag. Wir liefern Ihnen die passende Musik dazu. Der Schneider wird Trio jetzt hier auf U1.
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0: Der Schneider-Wirt-Trio begleitet uns beim Aufstehen an diesem Dienstag hier auf Radio U1 Tirol. In der Elektro- und Elektronikbranche stehen Streiks im Raum. Warum? Das hören wir in wenigen Minuten in den Weltnachrichten hier auf U1. Musikalisch gibt's bis dorthin noch Markus Wohlfahrt und Glenn Campbell. Sollten Sie also nicht verpassen, unbedingt dranbleiben. Hier bei uns gibt's die beste Musik, damit wir munter werden jetzt.
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1: Mit Alex Sücker. In der Elektro- und Elektronikbranche stehen Streiks im Raum. Grund sind die Lohnverhandlungen. 10 Wochen lang dauern die bereits an und gestern Abend hat es wieder keine Einigung gegeben. Angebote und Forderungen liegen weit auseinander. Gewerkschaftsvorsitzender Reinhold Binder.
2: Die Forderung der Gewerkschaften ist völlig klar, 3,5%. Das ist auch die Diskussionsgrundlage in den Betrieben, bei den Betriebsversammlungen. Die Menschen sind erzürnt und eigentlich wirklich wütend mit diesem Umgang. Eigentlich sollten die Kollektivverträge mit 1. Mai bereits ihre Gültigkeit entfalten. Also das heißt, wir werden da mit dem Nasenring durch die Arena gezogen und das lassen sie die Menschen nicht bieten.
1: Die Arbeitgeber bieten ein Plus von 1% mit der Option auf mehr, sollte sich die wirtschaftliche Lage verbessern. Ebenso noch ohne KV-Abschluss sind Hotellerie und Gastro. Großeinsatz derzeit in Sachsen in Deutschland. Nach einer Explosion ist in Görlitz ein Haus eingestürzt. 3 Menschen werden noch vermisst. Als Einsturzursache vermutet die Polizei eine Gasexplosion. Um kurz vor 6 Uhr ist die europäische Weltraummission SMILE erfolgreich gestartet worden. Am Weltraumbahnhof Französisch-Guyana hat eine Rakete abgehoben, die einen Satelliten ins All bringt, um das magnetische Schutzschild der Erde zu untersuchen. Mit an Bord ist Technologie aus Österreich. Das Team des Instituts für Weltraumforschung in Graz hat die Hardware für den Steuercomputer der Röntgenkamera entwickelt. Und noch Eishockey, 5:2 gegen Großbritannien, 4:2 gegen Ungarn. Österreichs Herren sind perfekt in die WM gestartet. Sie liegen voll auf Kurs Richtung Klassenerhalt. Heute Abend geht es für das Team gegen Lettland um Sieg Nummer 3. Österreich ist hier aber klarer Außenseiter.
3: Weiter damit auf die Tiroler Straßen. Das ist jetzt der U1 Verkehrsservice um 7:01 und es ist immer noch ruhig auf den Tiroler Straßen. Polizei und ASFINAG haben uns auf den Hauptverkehrsverbindungen keine gröberen Störungen gemeldet. Wenn Ihnen jetzt am Weg in die Arbeit vielleicht was auffällt, gerne anrufen unter 052 42 61 030 30 und U1 Verkehrsreporter werden. Wir sagen vielen Dank im Voraus und kommen Sie gut an Ihr Ziel.
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3: Ständig geht's durch den heutigen Dienstag. In ganz Tirol wird das heute ein Wechsel aus Sonne und dichten Wolken und immer wieder kurzen Regenschauern. Vor allem im Unterland und auch in Osttirol kann es speziell am Nachmittag und auch am Abend nass werden. Meistens soll es aber eigentlich trocken bleiben. Längere sonnige Phasen gehen sich, wenn, dann am Vormittag aus und da speziell westlich von Innsbruck. Der Wind ist heute meistens schwach und die Temperaturen, die erreichen heute maximal 14 bis 20 Grad. Momentan messen wir bei Ihnen in Schlitters und Tauer 8 Grad, in Leissach hat es derzeit 9 Grad und in Imst messen wir aktuell 5 Grad. Morgen am Mittwoch wird es dann noch einmal unbeständig mit vereinzelten Regenschauern. Ab Donnerstag, also ab übermorgen, dürfen wir uns dann langsam aber sicher auf frühlingshaftes, teilweise sogar sommerlich warmes Wetter einstellen.
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3: Gute Nachrichten für alle Frühaufsteher, schlechte für die Langschläfer unter uns. Zu viel Schlaf tut uns nämlich eigentlich gar nicht gut. Und damit schönen guten Morgen, liebe Grüße an den Frühstückstisch, ins Bad, ins Auto oder wo auch immer Sie sich gerade aufhalten. Das hat jetzt eine Studie herausgefunden. Wir sprechen in dieser Stunde darüber, wie viele Stunden Schlaf wir tatsächlich brauchen und wie viel uns eher schadet. Davor würde ich sagen, hilft uns jetzt aber erst einmal Florian Fesel raus aus dem Bett. Beim Munterwerden, jetzt heißt es nämlich erst einmal aufstehen. Guten Morgen!

0: Nick P. begleitet uns und einiges ist losgebrochen am Wochenende. Alpenregionstreffen, Eurovision Song Contest und wir sind auch wieder in einer Tiroler und Gemeinde unterwegs gewesen. Schauen wir noch einmal zurück.
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0: Ja, und diesmal hat's Heimatforscher Martin Reiter und mich über den Fernpass im Bezirk Reute verschlagen, und zwar in die Gemeinde Ehrwald. Dort habe ich die echte Einheimische Johanna Wilhelm getroffen und wir haben vergangenen Sonntag unter anderem über den Nachwuchs bei den Vereinen ein bisschen gesprochen. Bei der Musikkapelle weiß sie, ist die Situation gut.
2: Bei den anderen Vereinen kriege ich schon auch mit, dass es oft ein bisschen schwierig ist, weil es, glaube ich, auch, da muss man vielleicht auch dann wieder Corona ein bisschen die Schuld geben, viele das einfach nicht mehr so kennen und viele daheim waren und das gar nicht mehr so wissen, wie das ist, wenn man da Zeit untereinander oder miteinander verbringt, da auch natürlich Zeit einstecken muss. Aber eben, ich kann auch nur noch von den Jungbauern reden, da merkt man einfach, wenn man da ein bisschen engagiert ist und einfach auch auf die Jüngeren, sage ich mal, zugeht, dann erwirbt man da immer wieder neue Mitglieder. Und gerade auch, wenn dann U2 hast, nachher die reden das ja auch wieder um und sagen, ah, wie cool das ist und da müsst ihr dazugehen. Und natürlich lockt man dann auch mit Ausflügen und so die coolen Sachen. Aber ja, ich finde, das gehört einfach auch dazu. Das ist aber, da muss ich auch, da denkst du mal, oh, jetzt muss ich da aufstehen und da in der Küche spielen. Aber dafür bist du auch wieder froh, wenn deine Leute siehst. Und ja, ich habe einfach echt viele Freundschaften durch das so geknüpft. Es ist ja viel einfach, dass man, wenn man sich da sieht, macht man dann irgendwas so, sage ich mal, in seinem privaten Bereich dann aus und sagt, hey, gehen wir da alle zusammen hin oder hey, seid ihr da dabei? Also das schweißt schon extrem zusammen.
0: Ja, klingt alles sehr harmonisch. Alles in allem also ein besonders reges Vereinsleben in der Gemeinde Ehrwald. Wenn Sie die ganze Folge über die Gemeinde hören wollen, letzten Sonntag verpasst haben,

dann gerne auf unserer Homepage vorbeischauen, u1-radio.at. Da gibt es diese und auch alle älteren Folgen zum Nachhören. Und vielleicht jetzt schon einmal ein bisschen zum Vormerken. Kommenden Sonntag, da sind wir wieder mal im Bezirk Lienz, also in Osttirol unterwegs, und zwar in der Gemeinde Hainfels. Ab 8 Uhr legen wir wieder los.

0: Ute Freudenberg und Christian Leis. Diese beiden Stimmen passen einfach perfekt zusammen. So klingt Radio U1 Tirol am Dienstag in der Früh. Und viele sagen ja, Schlaf ist die beste Medizin. Aber offenbar gilt auch da, zu viel des Guten ist nicht ideal. Eine neue Studie zeigt nämlich, nicht nur zu wenig Schlaf kann uns schneller altern lassen, sondern auch zu viel, Christine.
1: Ja, das hat jetzt ein internationales Forschungsteam der Columbia University in New York untersucht. Dafür sind die Daten von rund 500.000 Menschen aus der britischen UK Biobank ausgewertet worden. Dabei ist es um das sogenannte biologische Alter gegangen, also darum, wie alt die Organe und das Körpersystem tatsächlich sind.
0: Ja, und das Ergebnis, das ist ziemlich eindeutig. Wer dauerhaft weniger als 6 Stunden oder mehr als 8 Stunden pro Nacht schläft, der schadet offenbar dem eigenen Körper.
1: Genau so ist es. Laut der Studie altern dann viele Organe schneller, darunter eben Herz, Lunge, Leber, Nieren, Haut und auch der Stoffwechsel oder das Immunsystem. Die Forschenden, die sagen, also Schlafmangel setzt den Körper unter Stress und bringt natürliche Abläufe durcheinander. Zu viel Schlaf wiederum könnte vor allem dem Gehirn schaden und ebenfalls gesundheitliche Folgen haben.
0: Die perfekte Schlafdauer, die liegt also irgendwo dazwischen, laut Studie ungefähr zwischen 6,5 und knapp 8 Stunden. Klingt eigentlich machbar, bei uns vielleicht nicht immer ganz.
1: Wie viele Stunden waren es bei dir?
0: Ich bin tatsächlich auf die 6 gekommen, ich bin früh schlafen gegangen.
1: Ja, brav. Sehr brav.
0: Bei dir nicht, höre ich heraus.
1: 4. Naja. Aber trotzdem fit und munter, naja, das ist die Hauptsache.
0: Das ist das Wichtigste. Und wir denken ja oft, dass wir dann den Schlaf am Wochenende ein bisschen nachholen müssen. Ist offensichtlich nicht gut, wie wir gehört haben.
1: Tja, ist nicht möglich, hört man eh manchmal.
0: So
1: Schlaf
0: ist es.
1: Kann man nicht nachholen.
0: Naja.
1: Also?
0: Vielleicht bemühen wir uns einfach ein bisschen früher schlafen zu gehen, wenn wir schon Frühdienst haben.
1: Wäre ein guter Tipp.
0: Vielen Dank, Christine.
1: Gerne.
0: Damit wir jetzt auf jeden Fall munter werden, egal wie viel wir geschlafen haben, gibt's die beste U1-Musik. Joy. Für Ihren Dienstagmorgen.

0: Mit der Lieblingsmusik lässt sich's aufstehen, auch an diesem heutigen Dienstag hier auf Radio U1 Tirol. Letztes Jahr ist in Tirol das drittwärmste Jahr seit Beginn der Wetteraufzeichnungen gewesen. Was das genau bedeutet, die Details dazu, die haben wir in wenigen Minuten für Sie in den Tirol-Nachrichten um 7.30 Uhr mit Christine Treiner. Ja, und musikalisch gibt's bis dorthin noch Osborne Cody und seine Chefpartie. Und da steigen wir aufs Radl, mitten Radl nach Rio. In wenigen Minuten hier auf U1.
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0: Osman-Kurti und seine Chefpartie. Gleich haben wir Cliff Richard oder auch Jenny van Bree für Sie vorbereitet. Davor bringen wir Sie aber erst einmal wieder auf den neuesten Stand in unseren Tirol-Nachrichten. Jetzt um 7.30 Uhr und die gibt's von Christine Trainer.
1: Guten Morgen.
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1: 2025 ist in Tirol das drittwärmste Jahr seit Beginn der Wetteraufzeichnungen gewesen. Das zeigt der neue Klimastatusbericht. Die Temperaturen sind im Jahresdurchschnitt um 2,4 Grad über dem langjährigen Mittel gelegen. Gleichzeitig ist in vielen Regionen deutlich weniger Niederschlag gefallen als üblich. Besonders trocken war es im Oberinntal. Auffällig ist auch die Entwicklung bei den Hitzetagen. In Innsbruck werden inzwischen durchschnittlich 33 Tage pro Jahr mit mehr als 30 Grad gemessen. 3,5 Mal mehr als noch zwischen 1961 und 1990. Ein 56-jähriger Mann aus Imst ist beim Kauf eines Traktors im Internet Opfer von Betrügern geworden. Der Mann hat eine Anzahlung in Höhe von mehr als 10.000 Euro auf ein deutsches Konto überwiesen. Als er den Traktor später besichtigen wollte, hat sich herausgestellt, dass das angegebene deutsche Unternehmen den Traktor gar nicht verkauft hatte. Laut Polizei sind die Firmendaten von den Tätern gefälscht und missbräuchlich verwendet worden. Die Anzahlung dürfte nach dem Betrug verloren sein. Und die Raiffeisen Landesbank hat im abgelaufenen Geschäftsjahr 2025 ein Plus erzielt. Das Ergebnis ist trotz der weiterhin wirtschaftlichen Herausforderungen von 45,1 Millionen Euro im Jahr 2025 auf 55,5 Millionen Euro gestiegen. Rosi Eigner-Gertl mit den Einzelheiten.
3: Der wirtschaftliche Erfolg sei maßgeblich durch ein sehr gutes Finanzierungsgeschäft sowie durch eine deutliche Steigerung der Dienstleistungserträge getragen worden, heißt es von der Raiffeisen Landesbank. Zusätzlich hätten sich ein über den Erwartungen liegender Dividendenertrag aus der Beteiligung an der RBI sowie ein erstmals positives Risikoergebnis besonders positiv auf das Jahresergebnis ausgewirkt. Auch infrastrukturell ist im vergangenen Jahr ein bedeutender Schritt gesetzt worden. Der neue Hauptsitz, das Raika, ist offiziell eröffnet. In Kürze finden sich am Standort neben der ebenfalls bereits eröffneten Bankstelle alle Mitarbeiterinnen und Mitarbeiter der Raiffeisen Landesbank Tirol sowie alle Tochterunternehmen.
1: Soweit die aktuellen Nachrichten. Wir schauen weiter zum Verkehr. Da schaut's recht gut aus, Anna-Maria.
0: Ganz genau so ist es. Das ist der U1 Verkehrsservice jetzt um 7.32 Uhr. Es schaut recht gut aus. Es ist zwar einiges los, gröbere Störungen gibt es aber nicht wirklich. Auf der Rotholzer Straße in Fahrtrichtung Straß beim Brettfalltunnel, da müssen Sie 5 bis 10 Minuten mehr Zeit einplanen. Und auch auf der A13 Brenner Autobahn in Fahrtrichtung Innsbruck vom Brenner herunterkommend, also bis Griers, dauert es um die 10 Minuten länger. Gröbere Störungen gibt es aber keine. Kommen Sie gut und sicher an Ihr Ziel.
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0: Es wird heute ein Wechselspiel aus Sonne und Wolken und zwischendurch können immer wieder auch ein paar Regenschauer mit dabei sein, vor allem im Unterland oder auch in Osttirol. Speziell dann aber am Nachmittag und am Abend. Die aktuellen Temperaturen: in Ischgl hat es 3 Grad, in Oberberfuss und Elmau messen wir derzeit 7 und bei Ihnen in Ramsau messen wir momentan 8 Grad. Generell schafft man heute nicht mehr als 14 bis 20 Grad. Längere sonnige Phasen gehen sich, wenn überhaupt, dann am Vormittag aus, überwiegend westlich von Innsbruck. Morgen ist es noch einmal unbeständig, dann ab übermorgen, ab Donnerstag, dürfen wir uns dann aber langsam auf eine Besserung einstellen. Da ist wieder frühlingshaftes und teilweise sogar sommerliches Wetter in Sicht.
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0: 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Und jetzt gibt's ganz viel von ihrer Lieblingsmusik, gleich Cliff Richard, und das ist jetzt Jenny van Bree. Wir wünschen feines Aufstehen, kommen Sie gut in den neuen Tag.

0: Cliff Richard. Und ja, es steht uns wieder ein langes Wochenende bevor und da ist natürlich auch einiges los. Schauen wir in den Veranstaltungskalender.
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0: Beim Stamser Pfingstfest sorgen am Samstag die Droglauer, Hanna, die jungen Mundewurzen und DJ InStyle für Unterhaltung. Am Sonntag gibt's Rock und Bob mit Youngblood und DJ InStyle. Einlass ist jeweils um 19 Uhr im Festzelt am Sportplatz Stams. Am Pfingstsonntag findet das Finale des internationalen Kordialcups am Sportplatz in Hopfgarten statt. Dort treten die besten Nachwuchstalente des Fußballs gemeinsam gegeneinander an. Alle Infos unter www.hohe-salve.com/kordialcup. Und vom 4. bis 7. Juni finden die Dirndl- und Lederhosentage in der Region Hohe Salve statt. Am Samstag sorgen eine Trachtenmodenschau auf dem Gipfel der Hohen Salve, ein Gorselschneuzertreffen und weitere Brauchtumsgruppen für Unterhaltung. Alle Informationen unter www.hohe-salve.com/dirndl-und-lederhosen.
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0: Hoffentlich alles notiert. Jetzt gibt's die Fetzigen und dann schauen wir zum Sport.

0: Fetzigen. Und jetzt würde ich sagen, komm ein bisschen in Bewegung, oder Christine?
1: Ja, absolut bereit dafür.
0: Sehr gut.
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0: Wir schwingen uns aufs Radl, starten mit dem Radsport beim Giro d'Italia. Da geht's heute mit der nächsten wichtigen Etappe weiter und aus österreichischer Sicht steht weiterhin Felix Gall im Mittelpunkt.
1: Ja, der Osttiroler hat sich in der ersten Girowoche schon mit starken Leistungen in den Bergen überraschend als einer der Topfahrer etabliert und liegt aktuell auf Rang 3 in der Gesamtwertung. Zweimal hat sich Gall bei den Bergankünften nur vom dänischen Favoriten Jonas Vingegaard geschlagen geben müssen. Heute wartet allerdings ein ganz anderes Terrain, ein 42 Kilometer langes Einzelzeitfahren. Nicht die liebste Disziplin von Gall. Entscheidend wird es daher deshalb sein, möglichst wenig Zeit auf die direkten Konkurrenten zu verlieren und den Podestplatz in der Gesamtwertung zu verteidigen. Da heißt es Daumen drücken, los geht's ab 13 Uhr.
0: Da drücken wir auf jeden Fall ganz, ganz fest weiterhin die Daumen und bleiben auch noch gleich beim Radsport. Am Sonntag, da hat nämlich die Jubiläumsausgabe des Imster Radmarathon wieder viele Radsportfreunde aus aller Welt ins Oberland gezogen.
1: Ja, rund 1200 Rennfahrer aus insgesamt 22 Nationen waren heuer bei der 10. Ausgabe des Imster Radmarathons mit von der Partie. Den Tagessieg auf der Strecke A über 110 Kilometer und 2300 Höhenmetern hat sich bereits zum zweiten Mal in Folge der mehrfache Ötztal-Gewinner Jack Burke aus Kanada geholt, bei den Damen die deutsche Eva Schien. Über die Strecke B dominiert hat der langjährige Tiroler Profi Max Kuhn und Miriam Wolf bei den Damen. Auch nächstes Jahr wird das Top-Event wieder stattfinden, am 16. Mai 2027 mit dem Kufsteiner Radmarathon und dem Arlberg Giro bildet der Imster Radmarathon seit heuer den Tiroler Rennradcup.
0: Und am Schluss noch zum Fußball. Das Unterhaus ist nämlich heute wieder gefragt.
1: Ja, in der Hypo-Tirol-Liga könnten Haiming gegen Kolsaswehr heute um 20 Uhr sowie Münster gegen Hall heute um 19.30 Uhr den Aufstieg fixieren. Weiters spielen heute Natters gegen Oberland West, Stubaital gegen Schlittersbruck-Stass, Absam gegen Götzens, Kirchbichl gegen Brixen und Lengenfels gegen Umhausen.
0: Also einige Spiele sind da heute geplant. Wir drücken ganz, ganz fest die Daumen. Vielen Dank, Christine.
1: Sehr gerne.
0: Und machen weiter mit ganz viel Musik. Fantasy, ein weißes Boot.

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7: 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Beste Grüße vom ganzen

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1: Mit Alex Sücker. Ein sogenannter Lärmblitzer sorgt gerade für Diskussionen. Das Gerät wurde von Forschenden des Joanneum Research in Graz entwickelt und soll zu laute Fahrzeuge erkennen. Der Lärmblitzer wird derzeit in Absprache mit der Polizei an einigen Stellen in ganz Österreich getestet. Vor Strafen muss man sich noch nicht fürchten, sagt Ferdinand Fuhrmann, Projektleiter der Forschungsgruppe.
2: Das Wesentliche ist, dass es sich um eine Technologieentwicklung handelt, dass es noch kein fertiges Messinstrument ist und dass niemand Angst haben muss, dass er jetzt einen Strafzettel im Postkasten hat, weil er angeblich zu laut war. Aber wir arbeiten daran, um gewisse Lärmsituationen, die die Bevölkerung belasten, mit dieser Technologie in den Griff zu bekommen.
1: Die Kärntner Behörden sind mit der Idee auf die Forscher zugekommen, weil es dort seit Jahren zu Beschwerden wegen Lärmbelästigung durch Motorsport-Events gekommen ist. Streiks drohen in Österreichs Elektro- und Elektronikbranche, weil es in den Lohnverhandlungen auch in der vierten Runde gestern Abend keine Einigung gegeben hat. Nächster Gesprächstermin ist am 28. Mai. Eine große Kündigungswelle steht offenbar bei Meta an. Der Mutterkonzern von WhatsApp und Instagram streicht weltweit über 8.000 Stellen. Zudem soll es große Umstrukturierungen geben. 7.000 Mitarbeiter sollen in neue KI-Projekte wechseln. Mit Technologie Made in Austria ist heute früh ein Satellit ins Weltall abgehoben. Die ESA-Mission SMILE ist erfolgreich gestartet. Der SMILE-Satellit soll den magnetischen Schutzschild der Erde untersuchen. Das Team des Instituts für Weltraumforschung in Graz hat die Hardware für den Steuercomputer der Röntgenkamera entwickelt.
3: Und damit hallo zu Ihnen hinters Lenkrad. Das ist wieder der U1 Verkehrsservice um 8:02. Wir schauen auf die A13 Brenner Autobahn in Fahrtrichtung Innsbruck. Ab dem Brenner bis Griers müssen Sie rund eine Viertelstunde mehr Zeit einplanen. Ansonsten haben uns Polizei und ASFINAG nichts gemeldet. Sie sollten also eigentlich überall gut vorankommen. Kommen Sie gut an Ihr Ziel. Es wird ein unbeständiger Dienstag heute bei uns im Land. Im Unterland sind von in der Früh weg Regenschauer mit dabei. Im Oberland, da beginnt der Tag hingegen sonnig und in Osttirol ist es bewölkt, aber trocken. Im Laufe des Tages wechseln sich dann sonnige und bewölkte Phasen immer wieder ab. In Osttirol und von Innsbruck ostwärts entstehen im Laufe des Tages teilweise dann gewittrige Regenschauer. Die Temperaturen, die erreichen heute maximal 14 bis 20 Grad. Momentan messen wir zum Beispiel bei Ihnen in Silian 5 Grad, in Fis hat es momentan 3 und in Navis messen wir derzeit 2 Grad. Morgen am Mittwoch ist es dann weiterhin unbeständig, besonders in Nordtirol ziehen einige Regenschauer durch. Umso mehr dürfen wir uns dann auf übermorgen freuen, da wird das Wetter nämlich endlich wieder freundlicher und wärmer.
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3: Er klingt nicht besonders appetitlich, aber dennoch begleitet er uns immer mal wieder durch den Tag. Der Ohrwurm. Und damit schönen guten Morgen und fein, dass Sie wieder da sind. Wir sprechen nämlich gleich ein bisschen genauer über den Ohrwurm. Davor wird's geschmust mit der Freddy Pfister Band und den Anfang in dieser Stunde macht Michelle gemeinsam mit Matthias Reim. Schönen guten Morgen.

0: Ja, ist vielleicht eine Idee, die Freddy Pfister Band hier bei uns.
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0: Was hilft eigentlich gegen einen Ohrwurm? Wir haben alle diesen einen Titel, der uns nimmer aus dem Kopf geht. Abhilfe schaffen soll in diesem Fall tatsächlich Kaugummi kauen, laut einer Musikwissenschaftlerin der Uni Wien, Christine.
3: Ja, Ohrwürmer, die entstehen oft dann, wenn unser Gehirn unterfordert ist, also beim Duschen, beim Kochen oder auch wenn wir müde sind. Das Gehirn füllt diese Leerlaufzeit sozusagen dann mit einer Melodie, die sich ständig wiederholt. Kaugummi hilft dagegen, weil durch die Kieferbewegung das Sprachzentrum aktiviert wird. Das Gehirn wird dadurch beschäftigt und der Ohrwurm verliert seinen Platz. Noch wirksamer sind laut der Forscherin übrigens Gespräche, Lesen oder auch Rätsel lösen.
0: Also das Gehirn einfach ein bisschen mehr beschäftigen.
3: Genau so ist es. Und besser nicht versuchen, den Ohrwurm mit einem anderen Lied loszuwerden, heißt es ja ganz oft. Weil sonst hat man einfach nur den nächsten Song, die nächste Melodie im Kopf.
0: Ja, das Problem kenne ich nur zu gut. Wir haben jetzt da vielleicht auch ein bisschen einen Ohrwurm für Sie. Beatrice Egli mit ihrer aktuellen Alibi.
3: Guter Ohrwurm.
0: Ja, guter Ohrwurm. Aber halt ein Ohrwurm.

0: Ich hoffe, Ihnen geht's auch richtig gut. Gigi Anderson war das hier auf U1. Gianna Nannini und das Trio Melody begleiten uns gleich zu den Tirol-Nachrichten um 8:30.
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0: Gianna Nannini mit italienischer Musik hier auf Radio U1 Tirol. Und damit schauen wir wieder zurück nach Tirol. Christine Treiner hat die Nachrichten für uns.
1: So ist es. Einen schönen guten Morgen.
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1: Nach der tödlichen Kuhattacke in Oberlienz hat die Polizei jetzt einen dritten Vorfall bestätigt. Ein 70-jähriger Deutscher hat sich gestern bei der Polizei gemeldet und angegeben, auf dem berichteten Weidegebiet ebenfalls von einer Kuh attackiert und verletzt worden zu sein. Zuvor ist bereits bekannt geworden, dass auch ein Osttiroler Tierarzt und seine Frau von der Herde angegriffen worden sind. Die Polizei geht derzeit davon aus, dass die Tiere möglicherweise durch eine Spaziergängerin mit Hund aufgeschreckt worden sind. Jene Frau, die am Sonntag gegen 12.15 Uhr mit einem größeren Hund im betreffenden Gebiet unterwegs gewesen ist, bittet die Polizei, sich zu melden. In Telfs hat gestern der gemeinnützige Bauträger TG Wosi dem Sozial- und Gesundheitssprengel Telfs und Umgebung zwei Gebäude übergeben. Im neuen Haus gibt es eine Tagesbetreuung für bis zu 24 Menschen, außerdem mobile Hilfsangebote und verschiedene soziale und gesundheitliche Dienste unter einem Dach. Im angrenzenden Wohnhaus sind außerdem 23 Wohnungen für betreutes Wohnen geschaffen worden. Für den Telfer Bürgermeister Christian Herting ist dieses Projekt eine gute Lösung, um dem steigenden Bedarf nach Pflege und Betreuung gerecht zu werden.
3: Den Bedarf merkt man ja relativ schnell, wenn es Wartelisten in Pflegeheimen gibt. Es ist aber gescheiter, nicht sozusagen das Pflegeheim vollzufüllen, sondern eher die Leute noch zu Hause zu betreuen, entweder eben mit einer Organisation wie den mobilen Diensten oder eben, dass vielleicht noch die verschiedenen Generationen auf die älteren Menschen schauen. Man weiß ja von den Jahresberichten, dass die Zahlen immer stetig steigen und somit braucht es einfach auch neue Objekte.
1: Die Gesamtkosten für das jetzt fertiggestellte Projekt belaufen sich auf ca. 12 Millionen Euro. Rund 1,2 Millionen Euro kommen vom Sozialsprengel und umliegenden Gemeinden als Zuschüsse. 2,5 Millionen Euro hat das Land aus der Tiroler Wohnbauförderung zur Verfügung gestellt. Und lange Schlangen haben sich gestern in der Früh in Innsbruck vor einem Uhrengeschäft in Kaufhaus Tirol gebildet. Grund dafür ist der weltweite Hype um ein neues Modell der Marke Swatch, das gemeinsam mit der Luxusuhrenmarke Audemars Piguet entstanden ist. Die Uhr erinnert optisch an ein Luxusmodell, das normalerweise rund 40.000 Euro kostet. Erhältlich ist die neue Version aber für rund 400 Euro. Viele Sammler hoffen deshalb auf ein echtes Schnäppchen oder wollen die Uhr gewinnbringend weiterverkaufen. Online wird sie bereits um ein Vielfaches des ursprünglichen Preises angeboten. Und von diesen Nachrichten schauen wir wieder auf die Tiroler Straßen. Zurück zu dir, Anna-Maria.
0: Was eine Uhr alles auslösen
1: Wahnsinn,
0: kann.
1: Wahnsinn, oder?
0: Vielen Dank, Christine. Wir schauen zu U1 Verkehrsservice. Es ist 8.33 Uhr und da müssen wir auf die A13 Brenner Autobahn schauen. In Fahrtrichtung Innsbruck. Ab dem Brenner bis Griers müssen Sie rund eine Viertelstunde mehr Zeit einplanen. Und auf der B179 Fernpassstraße in Fahrtrichtung Reute im Lermoser Tunnel. Da steht ein defektes Auto im Tunnel. Dort gilt eine Geschwindigkeitsbegrenzung von 30 km/h. Fahren Sie in diesem Bereich bitte vorsichtig. Ansonsten haben Polizei und ASFINAG nichts gemeldet. Wenn Ihnen was auffällt, das ist die Nummer 052 42 61 030 30. Teilen Sie doch gerne Ihre Beobachtungen mit uns und ansonsten wünschen wir eine gute Fahrt. Eine Mischung aus Sonne und Regen wird das heute. Es wird ein unbeständiger Dienstag. Im Oberland, da beginnt der Tag jetzt sonnig. Im Unterland braucht man von in der Früh weg den Regenschirm. In Osttirol ist es bewölkt und trocken. Im Laufe des Tages entstehen in Osttirol und von Innsbruck ostwärts dann teilweise gewitterige Schauer. Die Temperaturen dazu pendeln sich irgendwo zwischen 14 und maximal 20 Grad ein. Momentan hat es bei Ihnen in Brixlek und auch in Zirl 9 Grad und in Lermoos messen wir momentan 6 Grad. Eine Wetterbesserung stellt sich dann erst übermorgen am Donnerstag ein.
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0: Kennen Sie diese Melodie? Wir reisen ein bisschen zurück in der Zeit. Heute darf ich nämlich mit einem Künstler sprechen, den die meisten von uns wahrscheinlich in der Dreierkonstellation Steinbecker, Timischl, Schiffkowitz kennen. Richtig, kurz STS, und wir hören im Hintergrund Fürstenfeld, einer ihrer ganz großen Hits. Und die Rede ist in diesem Fall von Gerd Steinbecker. Was ist eigentlich aus ihm geworden? Ich habe ihn in Kufstein getroffen.
1: Ja, nachdem die Gruppe sich aufgelöst hat, habe ich begonnen, Solo-Auftritte zu machen, weil es mir einfach noch zu früh war für die Pension. Und habe das ganz Stück für Stück nach oben gearbeitet, und jetzt haben wir sehr gute Situationen, volle Konzerte, und das ist irgendwie sehr angenehm.
0: Das heißt, Musik spielt in deinem Leben nach wie vor eine große Rolle?
1: Musik, davon lebe ich und dafür lebe ich auch, ja.
0: Das ist auf jeden Fall sehr schön zusammengefasst. Du lebst dafür sozusagen.
1: Natürlich, ja, klar. Ich meine, ich habe nichts anderes gelernt, also muss ich Musik machen. Ne? Aber ich mache es gern.
0: Ja, das ist auf jeden Fall das Wichtigste. Musik von STS ist auch heute immer noch gern gehört. Natürlich auch hier bei uns auf U1. Wir sprechen am Vormittag ab 10 Uhr dann mit dem ehemaligen STS-Künstler Gerd Steinbecker noch ein bisschen mehr über ihn, was früher war, was er jetzt macht und generell, wie er das so miterlebt hat, wie sich auch die Musikbranche so verändert hat. Ja, und jetzt weiter zu einem großen Künstler, den wir immer wieder gerne hören. Elton John mit seinem Crocodile Rock.

0: Nina Mondschein, ihre aktuelle, und ich muss schon sagen, das ist ein richtiger Ohrwurm. Der wird uns wahrscheinlich noch ein bisschen begleiten heute durch den Tag. Gern geschehen. Am Landesgericht Eisenstadt, da steht heute eine ziemlich wichtige Entscheidung an im Zusammenhang mit dem HIP-Erpressungsfall, über den wir berichtet haben. Was da genau ansteht, was da genau entschieden wird, das hören wir in knapp 10 Minuten in den Weltnachrichten um 9 Uhr hier auf U1. Musikalisch gibt's bis dorthin noch Hollerwachs und der Martin Locher ist auch noch mit dabei.
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1: Mit Alex Ücker. Weil sie auf Temu Falschgeld gekauft und in Umlauf gebracht haben sollen, steht heute ein junges Paar in Klagenfurt vor Gericht. Die beiden bestreiten die Vorwürfe teilweise, berichtet Christina Adler.
2: Insgesamt hat die Polizei in der Wohnung des Mannes 98 Stück 50-Euro-Banknoten und 80 10-Euro-Scheine sichergestellt. Die beiden geben an, nur die Zehner bei Temu bestellt zu haben. Außerdem hätten sie das Falschgeld nur für Fotos auf Instagram und zum Pokern benutzt. Die 50er hätten einem Freund gehört. Der soll auch versucht haben, das Falschgeld in echtes umzutauschen. Freunde haben das Paar schließlich bei der Polizei angezeigt. Sie sind heute als Zeugen geladen.
1: Am Landesgericht Eisenstadt wird heute entschieden, ob die Untersuchungshaft gegen den Verdächtigen im HIP-Erpressungsfall verlängert wird. Der Slowake sitzt seit 2 Wochen im Gefängnis. Er streitet nach wie vor ab, ihm die Babygläschen Rattengift gegeben zu haben. In Österreich, Tschechien und der Slowakei sind im April insgesamt 5 manipulierte Gläser aufgetaucht. Im deutschen Sachsen ist gestern Abend ein Mehrfamilienhaus eingestürzt. 3 Menschen werden nach wie vor vermisst. Noch in der Nacht ist damit begonnen worden, den Schutt vorsichtig abzutragen. Als Ursache vermutet die Polizei eine Gasexplosion. Und Tech-Milliardär Elon Musk hat den Rechtsstreit über die Ausrichtung des KI-Entwicklers OpenAI verloren. Eine Jury im kalifornischen Oakland hat seine Klage gegen das Unternehmen abgewiesen, weil Musk die Klage zu spät eingereicht hat. Musk wirft OpenAI vor, nur Profit im Auge zu haben und deswegen die Sicherheit der Technologie zu vernachlässigen. Beobachter sprechen aber von einer Retourkutsche Musks, weil er keinen Chefposten bei OpenAI bekommen hat.
3: Wir sind bei Ihnen auf den Tiroler Straßen. Das ist der U1 Verkehrsservice und da schauen wir auf die B179 Fernpassstraße. In Fahrtrichtung Reute im Lermoser Tunnel steht ein defektes Auto im Tunnel. Dort gilt eine Geschwindigkeitsbegrenzung von 30 km/h. Fahren Sie in diesem Bereich vorsichtig. Ansonsten haben Polizei und ASFINAG uns nichts Gröberes gemeldet. Wir wünschen eine gute Fahrt.
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3: Unbeständig lautet heute das Stichwort. Im Unterland ist es von in der Früh weg regnerisch, im Oberland hingegen beginnt der Tag teilweise sonnig und in Osttirol ist es bewölkt, aber trocken. Im Laufe des Tages entstehen in Osttirol und von Innsbruck ostwärts teilweise gewitterige Schauer. Der Wind, der ist meistens schwach und die Temperaturen, die erreichen heute maximal 10 bis 20 Grad. Momentan messen wir bei Ihnen in Seefeld 5 Grad, in Hall hat es 9 und in Jochbeck hat es momentan 7 Grad. Morgen am Mittwoch ist es dann weiterhin unbeständig mit Regenschauern. Erst übermorgen dürfen wir uns dann auf freundlicheres und feineres Frühlingswetter einstellen.
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3: Das war's also wieder mit der heutigen Frühsendung hier bei uns. Ich hoffe mal, dass Sie gut mit uns in den heutigen Dienstag gestartet sind. In dieser Stunde begleiten Sie musikalisch unter anderem die Ausholter Lara Bianca Fuch, Jack Jersey oder Lucky Lou. Und ab 10 Uhr melde ich mich dann wieder und diesmal habe ich einen, nicht so ganz alltäglichen Gast bei mir. Gerd Steinbecker, ehemals von STS, wird ein bisschen über die guten alten Zeiten, die Veränderungen in der Musikbranche und seine Pläne für die Zukunft sprechen. Also unbedingt dabei sein ab 10 Uhr, hoffentlich bis später. Ich wünsche Ihnen eine gute Zeit, machen Sie es gut und wir hören uns. 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
1: Im Studio Christine Trainer, es ist genau 9.30 Uhr, einen schönen Vormittag. Ein 56-jähriger Mann aus Imst ist beim Kauf eines Traktors im Internet Opfer von Betrügern geworden. Der Mann hat eine Anzahlung in Höhe von mehr als 10.000 Euro auf ein deutsches Konto überwiesen. Als er den Traktor später besichtigen wollte, hat sich herausgestellt, dass das angegebene deutsche Unternehmen den Traktor gar nicht verkauft hatte. Laut Polizei sind die Firmendaten von den Tätern gefälscht und missbräuchlich verwendet worden. Die Anzahlung dürfte nach dem Betrug verloren sein. Das Pfingstwochenende steht bevor. Aufgrund der Schönwetterprognose locken die Feiertage auch wieder zahlreiche Motorradfahrer auf die heimischen Straßen. Verkehrsexperten rufen zur Vorsicht auf, wie Rosi Aigner-Gertl berichtet.
2: In der Motorradsaison 2025 sind in Österreich 77 Menschen bei Motorradunfällen ums Leben gekommen. 10 Todesopfer hat es in Tirol zu beklagen gegeben. Besonders gefährlich sind Schönwetterphasen, die zum Rasen verleiten. Hauptunfallursachen sind neben überhöhter Geschwindigkeit auch das Kurvenschneiden, Vorrangverletzungen sowie fehlende Schutzkleidung. Zwar sind so gut wie alle Motorradfahrer mit dem gesetzlich vorgeschriebenen Helm unterwegs, aber nur knapp die Hälfte der Fahrer trägt eine angemessene Schutzkleidung. Der ÖAMTC empfiehlt regelmäßige Fahrtechniktrainings, um Notmanöver zu beherrschen und die eigene Reaktionsfähigkeit zu verbessern.
1: Und am Pfingstwochenende wird das Tiroler Unterland auch wieder zum Treffpunkt internationaler Fußballtalente. Beim 28. Cordial Cup Tirol und dem Cordial Girls Cup kämpfen Nachwuchsteams aus mehreren Ländern um die begehrten Trophäen. Insgesamt sind rund 140 Teams mit dabei. Gespielt wird auf 13 Sportplätzen rund um die Kitzbüheler Alpen und den Wilden Kaiser. Die offizielle Eröffnung findet am Freitagabend in Kirchberg statt. Und das waren soweit die neuesten Infos aus Tirol.
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1: Mit Alex Hücker. Mit dem Bus oder dem Zug zur Arbeit und zur Schule fahren, das ist für viele Menschen in Österreich nicht möglich. Eine Studie von Greenpeace besagt, dass sich mehr als die Hälfte der Menschen in Europa von Bus und Bahn abgeschnitten fühlen. Österreich hat vor allem am Land Aufholbedarf. Martina Steidl berichtet.
2: Das Stadt-Land-Gefälle im öffentlichen Verkehr zeigt sich in Österreich besonders deutlich. Fast 28% bemängeln am Land zu seltene Verbindungen oder unpassende Fahrpläne. In Städten ist nur etwas mehr als 1% unzufrieden mit dem Öffi-Angebot. Greenpeace fordert daher einen massiven Ausbau am Land. Gerade jetzt bei den explodierenden Spritpreisen sei es wichtig, problemlos auf Bus und Bahn umsteigen zu können.
1: Lob gibt es im Bericht für die Bundeshauptstadt Wien, vor allem für den flächendeckenden, barrierefreien Zugang zu Bus, BIM und Bahn. Der Bau des Semmering-Basistunnels geht ins Finale. Heute fällt der Startschuss für die letzte Bauphase. In 2 Jahren sollen die Züge durch den Tunnel fahren können. Von Graz nach Wien fährt man dann nur mehr 1 Stunde und 50 Minuten. Aktuell braucht man für die Strecke noch mindestens 2 Stunden und 25 Minuten. Am Landesgericht Eisenstadt wird heute entschieden, ob die Untersuchungshaft gegen den Verdächtigen im HIP-Erpressungsfall verlängert wird. Der Slowake sitzt seit 2 Wochen im Gefängnis. Er streitet nach wie vor ab, ihm die Babygläschen Rattengift gegeben zu haben. In Österreich, Tschechien und der Slowakei sind im April insgesamt 5 manipulierte Gläser aufgetaucht. Und die Tigermücken sind im Anmarsch. In Wien sind die ersten Exemplare schon gemonitort worden und durch den Regen am Wochenende und die steigenden Temperaturen jetzt könnte die Population schnell in die Höhe schnellen, heißt es von der Wettuni Wien. Als Tigermücken-Hotspot gilt weiter die steirische Landeshauptstadt Graz.
3: Wir sind bei Ihnen auf den Tiroler Straßen. Das ist der U1 Verkehrsservice jetzt um 9:02. Wir schauen auf die B179 Fernpassstraße in Fahrtrichtung Nassereit. Direkt bei Nassereit müssen Sie momentan rund 10 Minuten mehr Zeit einplanen. Ansonsten ist uns von Polizei und ASFINAG nichts gemeldet worden. Wenn Ihnen jetzt was auffällt, rufen Sie uns gerne jederzeit an unter 052 42 61 030 30 und werden Sie U1 Verkehrsreporter. Vielen Dank im Voraus und kommen Sie gut an Ihr Ziel. Die aktuellen Temperaturen bei uns im Land. In Achenkirch und Landeck messen wir momentan 8 Grad und bei Ihnen in Absam hat es derzeit 11 Grad. Es wird generell ein unbeständiger Dienstag heute. Ein Wechsel aus Sonne und Wolken erwartet uns. In Osttirol und von Innsbruck ostwärts entstehen dann bis zum Abend hin teilweise gewittrige Regenschauer. Der Wind ist meistens schwach und die Temperaturen, die erreichen maximal 14 bis 20 Grad. Morgen am Mittwoch geht es dann noch einmal unbeständig weiter, erst am Donnerstag, übermorgen. Da wird es dann wieder freundlicher und vor allem auch wieder deutlich wärmer.
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3: Und in dieser Stunde, da habe ich einen Gast, der die Musikbranche zuerst mit der Gruppe EAV, dann mit SDS geprägt hat. Und mittlerweile ist er, der Gerd Steinbecker, solo unterwegs. Schönen Vormittag, fein, dass Sie wieder mit dabei sind. Ich spreche in dieser Stunde mit Gerd Steinbecker über die Vergangenheit, was sich bei ihm momentan so tut und natürlich, was da in Zukunft noch so geplant ist. Seien Sie also mit dabei. Musikalisch geht's los in dieser Stunde mit der aktuellen von den Amigos. Schönen Vormittag, schön, dass Sie wieder da sind.

0: Heute bei mir im U1-Interview zu Gast Gerd Steinbecker. Einige von Ihnen kennen ihn wahrscheinlich noch von SDS. Gerd, fein, dass du dir für uns die Zeit nimmst heute.
1: Ja, ist ja kein Problem. Ich bin in der Burg Hofstein und ganz normal.
0: Es hat dich, du hast es angesprochen, also nach Tirol verschlagen. Gibt es bei dir irgendeinen Bezug zu Tirol?
1: Nicht wirklich, außer dass unsere Keyboarderin aus Mutters ist. Das ist unser Geschenk aus Tirol. Nicht? Das ist mir eigentlich mein größter Bezug. Natürlich, eben in unserer Branche hast du überall Freunde und Bekannte, aber jetzt nicht speziell in Tirol oder so irgendwie.
0: Hast du auch ein bisschen Zeit gehabt, dir Tirol ein bisschen anzuschauen oder eigentlich nur für den Gig da sozusagen?
1: Ich bin jetzt im 73. Lebensjahr und ich kenne Österreich in- und auswendig durch 40 Jahre Tourneen und auch durch private Geschichten. Also da muss ich jetzt nicht extra noch eine Tour machen.
0: Schau mal damit ein bisschen zur Musik. Was ist denn aus SDS geworden? Was ist denn aus Gerd Steinbecker geworden?
1: Naja, ich habe vor ungefähr 12 Jahren hat sich SDS aufgelöst. Habe ich angefangen mühsam mit Solo-Geschichten, weil ich war unter 60, das ist mir zu jung gewesen zum Aufhören. Der Günther hat aufgehört aus medizinischen Gründen, der hat ein Schulterproblem gehabt. Und damit war die Gruppe erledigt, weil das waren 3 Einzelkünstler. Das war keine Band, wo man irgendwen ersetzen kann. Und das war also ein ganz normales Ende, wo ich dann eben angefangen habe mit Solo-Geschichten, die dann völlig aufgegangen sind. Mittlerweile haben wir große Konzerte überall und ich kann mich irgendwie nicht erwehren der Nachfrage. Und das ist ja natürlich eine angenehme Entwicklung.

0: Da ist auf jeden Fall auch deinerseits noch Energie da, Musik weiterzumachen jetzt.
1: Ja, ich habe vor, bis zum 75er habe ich mir vorgenommen, die Karriere fortzusetzen. Heißt nicht, dass ich dann aufhöre mit Musik, aber ich werde dann leiser treten, kleinere Sachen machen und vor allem neue Dinge ausprobieren, die mir vorschweben, über die ich aber noch nicht reden kann, weil sie noch nicht so weit ausgegoren sind.
0: Wenn du heute SDS-Titel hörst, ein großes Anliegen war ja damals auch der Titel Großvater unter anderem, ist das immer noch ein ganz besonderer Moment?
1: Es war nie ein besonderer Moment, es war immer ganz normales Arbeitsmaterial. Und den Bezug hat man, man hört diese Nummern 100 Mal, weil du sie im Studio beim Aufnehmen, beim Proben, also ich sitze nicht vor meiner eigenen Musik und bin begeistert. Aber nicht, weil ich es für schlecht halte, sondern weil du einfach einen anderen Bezug dazu hast.
0: Was würdest denn du sagen, warum schaffen es denn, wir hören sie auch immer bei uns in der U1-Playlist, SDS-Lieder bis heute Menschen auch quer durch Generationen zu begeistern?
1: Ja, offensichtlich haben wir gute Songs gemacht, das wird der Grund sein. Anderes kann ich mir das nicht erklären, weil es gibt ja keinerlei Garantien für solche Sachen, aber es gibt ja mehrere Künstler, die Songs haben, die eigentlich nie vergehen oder wo sie früher sterben, bevor die Songs irgendwann einmal an Aktualität abnehmen. Und wir haben uns schon sehr viel Gedanken über Themen und Texte gemacht. Also ich habe oft wochenlang an einem Text gearbeitet und jeden nächsten Tag dann eine Zeile ausgetauscht und verbessert. Also wir haben es wirklich ernst genommen und das hat sich offensichtlich bewährt.

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0: STS. Immer wieder gut, hören wir immer wieder gern hier auf Radio U1 Tirol. Mein heutiger Gast ist ja Gerd Steinbecker. Wir werden in dieser Stunde noch ein bisschen genauer drüber sprechen. Davor gibt's die Hallotris aus dem Zillertal und gleich Anna-Karina Wojcik und um 10.30 Uhr die Tirol-Nachrichten mit Christine Trainer.
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0: Die Hallo-Dress auf Radio U1 Tirol. Mittlerweile ein kurzer Blick auf die Uhr. Es ist 10.30 Uhr und damit wieder Zeit für die Tirol-Nachrichten mit Christine Theiner.
1: Einen schönen Vormittag.
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1: Ein Verkehrsunfall im Amrasser-Tunnel in Innsbruck hat in der Nacht auf heute für einen größeren Einsatz gesorgt. Zwei Autos sind auf der Interlautobahn zusammengestoßen, nachdem ein 28-jähriger Lenker aus bisher unbekannter Ursache die Spur gewechselt hatte. Sein Fahrzeug ist ins Schleudern geraten und hat sich daraufhin mehrmals um die eigene Achse gedreht. Der Mann ist zur Kontrolle in die Innsbrucker Klinik gebracht worden. An beiden Autos ist erheblicher Sachschaden entstanden. Ein Tankstellenmitarbeiter muss sich heute am frühen Nachmittag am Innsbrucker Landesgericht verantworten. Er ist mit Betrugsvorwürfen konfrontiert. Rosi Agner-Gertl mit den Einzelheiten.
3: Der Vorwurf wiegt schwer. Der 32-Jährige soll in einer Tankstelle in Aldrans unter Vortäuschung Pfand an Kunden auszubezahlen, sich selbst einen Betrag von fast 32.000 Euro ausbezahlt haben. Passiert ist das Ganze im Zeitraum zwischen Juli 2025 und März heurigen Jahres. Heute muss sich der Mann wegen schweren und gewerbsmäßigen Betrug am Innsbrucker Landesgericht verantworten. Im Falle einer Verurteilung droht eine Haftstrafe.
1: Und die Suche nach einer neuen Spitze für die Universität geht ins Finale. Im Juni finden die Hearings für 6 ausgewählte Bewerberinnen und Bewerber statt. Im Sommer soll dann entschieden werden, wer ab dem kommenden Jahr die neue Rektorin oder neuer Rektor der Uni Innsbruck wird. Die bisherige Rektorin Veronika Sechsel war, wie berichtet vom Universitätsrat, überraschend nicht für eine weitere Amtszeit verlängert worden. Das heißt, soweit das Neueste aus unserem Land und wir schauen weiter auf die Straßen, Anna-Maria.
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0: 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Ja, auf den Straßen ist es aber ruhig. Das heißt, wir brauchen gar nicht so genau drauf schauen. Ja, wir haben ganz viel Musikplatz. Rita Pavone mit Paul Anka und das ist jetzt die Andrea Berg für ihren perfekten Vormittag. Und dann sprechen wir gleich noch ein bisschen weiter mit dem ehemaligen STS-Star Gerd Steinbecker.

0: Ein Titel, der auf jeden Fall für ganz, ganz viel gute Laune sorgt hier auf Radio U1 Tirol an diesem Dienstagvormittag. 7 Soloalben hat Gerd Steinbecker nach seiner Zeit mit dem Austropop-Trio STS bereits veröffentlicht und vor kurzem, ja, da habe ich einen kleinen Fangirl-Moment gehabt und ihn in Kufstein getroffen. Hör mal in das Interview rein, wir haben über so einiges gesprochen.
1: Wie entstehen denn so Titel bei dir nach wie vor?
2: Ganz verschieden. Ich mache zuerst einen musikalischen Entwurf. Verschieden meine ich jetzt, jeder macht das anders. Also selbst in meiner kleinen Dreiergruppe hat jeder völlig anders gearbeitet. Aber ich habe vorher einen Entwurf, dann habe ich eine Headline, das heißt ein Thema. Das muss jetzt nicht die Headline sein, die dann der Refrain ist, sondern das Thema habe ich. Und dann setze ich mich hin und arbeite den Text aus und vervollständige die musikalische Version. Und die wird dann vorgeschlagen, den jeweils Mitarbeitenden, und dann kommt das raus.
1: Offensichtlich oft sehr was Gutes, was da rauskommt sozusagen.
2: Es scheint etliches gelungen zu sein. Es gibt ein paar Songs, wo ich nicht so die Hand ins Feuer halten würde, aber das verrate ich natürlich nicht, welche das sind.
1: Welche Erinnerungen kommen dir denn vielleicht, wenn du an diese, ja, ich würde doch sagen, schöne Zeit von STS denkst? Gibt es da irgendein Erlebnis, wo du nach wie vor schmunzeln musst vielleicht?
2: Schmunzeln, ja, das gibt so viele, dass man nicht was Einzelnes rausgreifen kann. Ich hab zwei fantastische Zeiten gehabt. Ich habe 3 Jahre bei der ERV gesungen und dann fast 35 Jahre jetzt mit STS. Und beides waren großartige Erlebniszeiten. ERV eher, das war der Beginn des eigenen Rock'n'Rolls. Wir haben sehr viel in Hamburg, waren sehr viel in Hamburg in Clubs und so weiter. Und STS war natürlich musikalisch ein Moment, wenn der dreistimmige Chor was gemacht hat, das habe ich weder vorher noch nachher je erlebt.

0: Es gibt ja auch jetzt immer wieder junge Künstler, die im Dialekt singen, die das Ganze probieren. Was würdest du sagen, wie wichtig ist denn die Dialektmusik heutzutage?
1: Die ist immer wichtig und es wird völlig falsch eingeschätzt. Sehr viele Leute singen auch in Amerika oder in Deutschland im Dialekt. Bruce Springsteen zum Beispiel singt ja kein Hochamerikanisch, wenn es das gäbe, sondern das sind alles eigentlich Dialektformen. Und mir ist irgendwann einmal aufgefallen, du kannst im Dialekt Farben besser ausdrücken als in der Hochsprache. Da bist du genauer und im Dialekt kannst du malen. Und das ist der Wert meiner Meinung nach des Dialektsongs, weil es eine andere Verständigungsebene ist.
0: Kann man sagen, dass das vielleicht auch ein bisschen damit zusammenhängt, dass man sich einfach in seiner Muttersprache quasi besser ausdrücken kann auch?
1: Ja, mag natürlich sein, aber man hat viel, wie soll man sagen, ich glaube, das mit Malen ist es beschrieben. Es hat andere Farben als die Hochsprache, in der du die an gewisse Grundregeln hältst, was im Dialekt nicht nötig ist.
0: Aber hat man da nicht ein bisschen das Problem, dass man auch ein bisschen ein Publikum ausschließt sozusagen, die das nicht verstehen, oder geht es gar nicht um das?
1: Naja, man kann nicht alles haben, nicht in der Welt. SDS war sehr textbezogen und hat genau bis Frankfurt und Zürich die Außengrenzen gehabt. Also nördlich von Frankfurt wird es die Leute fahrt, weil sie es nicht verstehen. Mit der ERV haben wir bis Norddeutschland Erfolge gehabt, was natürlich finanziell für die ERV lustiger war. Aber es ist nicht so, dass uns schlecht gegangen wäre mit SDS.
2: Ja, und die Erfolge, die kennen wir nur zu gut. Angefangen hat es bei Gerd Steinbecker, dem ehemaligen SDS-Mitglied, übrigens alles in einer lokalen Band namens Mephisto, wie es meistens ist, und als großer Fan von den Rolling Stones. Und irgendwann ist er dann selber auf den großen Bühnen dieser Welt gestanden. Eine spannende Persönlichkeit. Wir sprechen auch in der kommenden Stunde noch ein bisschen mit dem mittlerweile Solokünstler Gerd Steinbecker. Und das sind jetzt die Hofers. Schönen Vormittag.

0: die Hofers, wie immer mit ganz viel Gefühl. Die Organisation Foodwatch warnt heute vor Pestiziden in bestimmten Lebensmitteln, auch bei uns in Österreich. Welche Lebensmittel davon betroffen sind und die genauen Details, die gibt's in knapp 10 Minuten um 11 Uhr in den Weltnachrichten hier bei uns. Und musikalisch begleiten uns dorthin ABBA und Semino Rossi.
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1: Mit Christina Adler. Foodwatch warnt heute vor Pestiziden in Reis, Tee und Paprikapulver. Die Organisation hat 64 Lebensmittel in Österreich, Deutschland, Frankreich und in den Niederlanden unter die Lupe genommen. In den heimischen Regalen war Paprikapulver am stärksten belastet. Mehr dazu von Alex Sücker.
2: In 10 getesteten Lebensmitteln aus heimischen Supermärkten sind insgesamt 30 Rückstände von verbotenen Pestiziden festgestellt worden. Negative Spitzenreiter mit Ergebnissen über den Grenzwerten waren Paprikapulver und Grüntees. Pestizide stehen mit teils schweren Erkrankungen in Verbindung, gleichzeitig schaden sie den Böden und dem Trinkwasser, kritisiert Foodwatch. Die zuständige Behörde müsse die Produkte umgehend aus den Regalen nehmen.
1: Die genauen Ergebnisse zum Nachlesen gibt es online auf foodwatch.org. Mit dem Bus oder dem Zug zur Arbeit oder in die Schule fahren. Das ist für viele Menschen in Österreich gar nicht möglich. Eine Studie von Greenpeace bestätigt, dass sich mehr als die Hälfte der Menschen in Europa von Bus und Bahn abgeschnitten fühlen. Österreich hat vor allem am Land Aufholbedarf. Fast 28% ärgern sich über zu seltene Verbindungen oder unpassende Fahrpläne. Das Linzer KI-Startup EMI AI wird von einem der größten KI-Firmen Europas übernommen, dem französischen Tech-Unternehmen Mistral AI, das quasi Europas Gegenspieler etwa zu OpenAI ist. Über den Kaufpreis spricht man offiziell noch nicht, in Branchenkreisen ist aber von mehreren 100 Millionen Euro die Rede. Gegen invasive, nicht heimische Pflanzen geht nun das Land Niederösterreich vor. Diese sogenannten Neophyten, wie etwa das Springkraut oder die Riesenbärenklau, breiten sich immer stärker aus und verdrängen heimische Arten. Experten helfen den niederösterreichischen Gemeinden nun dabei, die Pflanzen zu erkennen und zeigen Methoden zu ihrer Bekämpfung.
3: Hallo zu Ihnen hinters Lenkrad, das ist der U1 Verkehrsservice, jetzt um 11:02 und da sind wir nach wie vor schnell durch. Die Straßen sind nicht viel befahren heute scheinbar. Aspinag und Polizei haben uns nichts gemeldet. Wenn Ihnen was auffällt, nicht zögern und gerne jederzeit anrufen unter 052 42 61 030 30 und werden Sie U1 Verkehrsreporter. Ich sage vielen Dank im Voraus und wünsche Ihnen eine gute Fahrt. Mit einer Mischung aus sonnigen Phasen und immer dichteren Wolken geht's unbeständig durch den heutigen Tag. Im Unterland und in Osttirol bilden sich ein paar teilweise gewittrige Regenschauer, möglicherweise auch ein bisschen im Außerfern. Im Oberland bleibt's meistens trocken. Die Temperaturen, die pendeln sich heute irgendwo zwischen 16 und 21 Grad ein. Die aktuellen Temperaturen, Bärwang meldet 8 Grad, in Niederndorf hat's 12 und in Wattens messen wir derzeit 13 Grad. Am Abend und auch in der Nacht ist es dann meistens stark bewölkt. Generell überwiegen aber die trockenen Phasen und es fällt nur stellenweise Regen. Außerdem bleibt es im Vergleich zu den letzten Nächten wieder relativ mild. Die Tiefstwerte, die liegen zwischen 4 und 11 Grad.
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3: Angefangen haben die drei Musiker von STS auf Englisch zu singen, dann haben sie in die steirische Mundart gewechselt und heute ist einer von ihnen solo unterwegs mit seiner Musik. Schönen Vormittag, ich freue mich, dass ich Sie begleiten darf. Und die Rede ist natürlich von Gerd Steinbecker. Ich habe ihn getroffen und wir haben unter anderem darüber gesprochen, was sich in der Musikwelt so getan hat, was er da so miterlebt hat und natürlich auch, was er noch so in Zukunft plant. Hören wir gleich. Davor gibt's Musik von anderen großartigen Künstlern, Hansi Hinterseer, und jetzt geht's los mit der Maite Kelly. Schönen Vormittag!

0: Hansi Hinterseer, beim DM-Titel, da kriegt man fast ein bisschen Lust zum Tanzen, oder? Wie geht's Ihnen? So klingt Radio U1 Tirol. Ich habe mich vor kurzem mit SDS-Star Gerd Steinbecker getroffen, mittlerweile ja solo unterwegs und natürlich einiges an Erfahrung gesammelt über die Jahre, in der ganzen Zeit in der Musikbranche. Deshalb eine wichtige Frage meiner Meinung nach. Was würdest du also vielleicht jungen Musikerinnen und Musikern raten, die irgendwie ihren Weg gehen wollen in der Musikbranche, auch im Dialekt?
1: Also zu uns haben sie immer gesagt, wie wir angefangen haben mit der Rockmusik, lern was Gescheites. Und das ist irgendwie kein schlechter Tipp, weil wichtig ist, dass du, wenn du sowas Unbestimmtes wie Musik machst, fest glauben musst an dich selber, aber auch sehr kritisch bleiben musst, ob du es schaffst oder nicht. Also du musst den Zeitpunkt, darfst nicht verpassen, wo das irgendwo, und da gibt es leider sehr viele, in die Hosen geht, wo es einfach nicht ausgeht und dann ist es schon sehr spät. Da musst du halt aufpassen, aber sonst gibt es keine Tipps. Es gibt keinen Weg, den du beschreiten solltest, dass du was erreichst. Das ist eine Sache von Feeling, von selber einschätzen und Reaktionen beobachten oder sich anhören, so irgendwie.
0: Du bist doch schon mehrere Jahre in der Musikbranche, sage ich jetzt einmal. Du hast es auch ein bisschen erlebt, wie sich die ganze Musikbranche und auch das Publikum bei Konzerten vielleicht verändert hat. Was würdest denn du sagen, was ist der Unterschied zwischen Konzerten früher und wenn du sie heute spielst?
1: Das kennen gerade wir und sehr viele Kollegen aus der Zeit. Ich spreche jetzt von eben der Uli Bär spielt bei mir oder vom Wolfgang Ambros. Nicht wirklich sagen, weil wir haben in unseren Konzerten, die überall sehr gut gehen, jede Altersgruppe. Das heißt, da gibt es keine Tendenz, das ist wirklich extrem eigenartig. Ich habe vor 2 Jahren in Bregenz im Festspielhaus ein Konzert gehabt, da waren in der ersten Reihe 4 15-jährige Mädels, die jeden Text mitgesungen haben. Also schon spannend irgendwie. Aber hauptsächlich ist unser Publikum natürlich über 50. Das ist, weil das einfach aus einer gemeinsamen Zeit kommt.
0: Weil man einfach damit aufgewachsen ist einfach.
1: Schaut so aus, ja.

0: Du hast es schon ein bisschen angesprochen, ich würde am Schluss aber trotzdem noch einmal konkret darauf eingehen. Wie schaut es aus in der Zukunft? Worauf dürfen wir uns noch einstellen?
1: Wenn ich das wüsste, würde ich sagen, aber ich weiß es nicht. Ich habe vor, einfach Dinge auszuprobieren, zu reduzieren. Also die große Band, die ich jetzt habe, werde ich nicht mehr haben. Aber wie das genau ausschaut, da bin ich wirklich zurzeit noch überfragt. Ich beschäftige mich jetzt in diesen 2 Jahren mit dem jetzigen Projekt. Und das ist Beschäftigung genug.
0: Ich vermute aber mal, es wird irgendwas mit Musik wahrscheinlich zu tun haben, oder?
1: Mit Sicherheit. Ich werde natürlich Musik, ich habe nichts Gescheites gelernt. Nicht? Also muss ich Musik weitermachen, wenn ich was machen will. Und ich werde mein griechisches Heim genießen, ein bisschen mehr Zeit haben als jetzt, was mir auch Freude macht und ja, so in die Richtung.
0: Vermisst du diese großen Konzerte, Zeiten wie EAV, SDS oder auch dann vielleicht, du bist ja jetzt solo unterwegs, dann wenn du es lassen wirst, sage ich jetzt einmal?
1: Ja, wenn es lassen wird, weiß ich noch nicht, lassen werde, weiß ich noch nicht, was ich vermissen werde oder nicht. Jetzt vermisse ich gar nichts, weil ich spiele jetzt auf der Donauinsel vor 80.000 Leuten. Und da ist irgendwie kein Unterschied. Das ist nur Zeit verschoben. Nicht? Aber ich habe auch jetzt Konzerte, natürlich welche mit 1.000 und so, aber auch richtig große Dinge dabei und da sehe ich keinen Unterschied.
0: Dann sage ich vielen, vielen Dank, dass du dir für uns die Zeit genommen hast und ich wünsche auch dir persönlich alles, alles Gute für deine Zukunft.
1: Ich bedanke mich herzlich.

0: Gerd Steinbecker, auch solo, immer wieder gut. Das ist Ihr Vormittag auf Radio U1 Tirol. Marlena Martinelli und die Ursprungburm begleiten uns jetzt zu den Tirol-Nachrichten und die gibt's in rund 8 Minuten mit Christine Trainer.
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0: die aktuelle von Marlena Martinelli. Und ganz aktuell sind jetzt auch unsere nächsten Tirol-Nachrichten. Christine Trainer bei mir im Studio.
1: Einen schönen Vormittag.
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1: In Telfs hat gestern der gemeinnützige Bauträger Tige Wosi dem Sozial- und Gesundheitssprengel Telfs und Umgebung zwei Gebäude übergeben. Im neuen Haus gibt es eine Tagesbetreuung für bis zu 24 Menschen, außerdem mobile Hilfsangebote und verschiedene soziale und gesundheitliche Dienste unter einem Dach. Im angrenzenden Wohnhaus sind außerdem 23 Wohnungen für betreutes Wohnen geschafft worden. Für den Telfer Bürgermeister Christian Herzing ist dieses Projekt eine gute Lösung und dem steigenden Bedarf nach Pflege und Betreuung gerecht zu werden.
3: Den Bedarf merkt man ja relativ schnell, wenn es Wartelisten in Pflegeheimen gibt. Es ist aber gescheiter, nicht sozusagen das Pflegeheim vollzufüllen, sondern eher die Leute noch zu Hause zu betreuen, entweder eben mit einer Organisation wie den mobilen Diensten oder eben, dass vielleicht noch die verschiedenen Generationen auf die älteren Menschen schauen. Man weiß ja von den Jahresberichten, dass die Zahlen immer stetig steigen und somit braucht es einfach auch neue Objekte.
1: Die Gesamtkosten für das jetzt fertiggestellte Projekt belaufen sich auf ca. 12 Millionen Euro. Rund 1,2 Millionen Euro kommen vom Sozialsprengel und umliegenden Gemeinden als Zuschüsse. 2,5 Millionen Euro hat das Land aus der Tiroler Wohnbauförderung zur Verfügung gestellt. Mehr zu diesem Projekt heute im Mittagsjournal zwischen 12 und 13 Uhr. In Österreich kämpfen viele Betriebe weiter mit hohen Kosten und wirtschaftlichem Druck. Laut einer aktuellen Analyse des KSV 1870 sind bundesweit mittlerweile fast die Hälfte aller Firmenpleiten auf finanzielle Probleme im laufenden Betrieb zurückzuführen, etwa auf hohe Ausgaben, schwache Umsätze oder Liquiditätsengpässe. In Tirol dürfte die Lage etwas besser sein. Hier hat die Industriellenvereinigung vor kurzem von einer Entspannung gesprochen. Im aktuellen Geschäftsklimaindex berichtet ein Viertel der Betriebe von einer guten Lage, rund 50% von einer durchschnittlichen und der Rest von circa einem Drittel von einer schlechten Situation. Und am Pfingstwochenende wird das Tiroler Unterland wieder zum Treffpunkt internationaler Fußballtalente. Beim 28. Cordial Cup Tirol und dem Cordial Girls Cup kämpfen Nachwuchsteams aus mehreren Ländern um die begehrten Trophäen. Insgesamt sind rund 140 Teams mit dabei. Gespielt wird auf 13 Sportplätzen rund um die Kitzbüheler Alpen und den Wilden Kaiser. Die offizielle Eröffnung findet am Freitagabend in Kirchberg statt. Soweit das Neueste aus unserem Land.
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0: 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Vielen Dank, Christine. Und wir können uns damit gleich wieder der Musik widmen. Auf den Straßen ist es nämlich ruhig. Polizei und Asfinag haben nichts gemeldet. Ja, perfekt. Haben wir ganz viel von ihrer Lieblingsmusik. Platz gleich Astrid Württemberger. Und das ist jetzt Josh Turner, Your Man.

0: Gute Nachrichten. Es ist fast 11:45, also nimmer lang bis zur Mittagspause. Wir begleiten Sie hier auf U1 und jetzt schauen wir mal in den Veranstaltungskalender. Da können wir noch ein bisschen weiter planen als bis zur Mittagspause.
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0: Der Kulturausschuss der Marktgemeinde Fieberbrunn lädt diesen Freitag und Samstag ab 18 Uhr in den Festsaal Fieberbrunn zu Teatro Greco. Die Besucher erwartet ein Kulturabend ganz im Zeichen Griechenlands mit Theater, Kunst, Musik und vielem mehr. Um 19.30 Uhr wird das griechische Theaterstück Die erste Liebe gespielt. Alle Informationen finden Sie unter www.kunstfieber.at.
1: Wir geben auch Ihre Veranstaltung bekannt. Rufen Sie uns an unter 052 42 61 030. 052 42 61 030.

0: die aktuelle von Josh. Und gleich haben wir für Sie auf den letzten Metern in Richtung Mittagspause die Meißnitzer Band und die Palldauer. Und die spielen uns gleich einen Titel, der einem Roman von Robert Louis Stevenson aus dem Jahr 1886 nachempfunden ist. Darin geht es um einen angesehenen Arzt, der durch ein Experiment seine dunkle, gewalttätige zweite Persönlichkeit erschafft und schließlich an ihr zugrunde geht. Um welches Stück es geht und inwiefern die Palldauer diese Geschichte übernommen haben, das gibt's in knapp 3 Minuten für Sie hier auf U1.
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1: Mit Christina Adler. Ob die Wehrdienstreform mit dem neuen Jahr kommt, ist noch nicht fix. Die Regierung hält aber am Ziel 1.1. fest. Auch wenn sich die Koalition bei den Plänen dafür nach wie vor nicht ganz einig ist. SPÖ-Klubobmann Philipp Kucher will nichts überstürzen.
2: Wenn wir jungen Leuten sagen wollen, dass sie länger auch dienen sollen, dann müssen wir vorher ganz konkret beantworten können, was heißt denn Attraktivierung im Bereich der Miliz? Was heißt denn Attraktivierung des Grundwehrdienstes? Einfach nur zu sagen, jetzt tun wir den Zivildienst verlängern und schauen wir, dass der Zivildienst möglichst unattraktiv wird, weil dann wird indirekt vielleicht der Grundwehrdienst attraktiver, ist wahrscheinlich der falsche Zugang.
1: Man nehme die Vorschläge der Wehrdienstreform daher sehr ernst. Es gebe laufende Gespräche dazu, ist von ÖVP-Clubchef Gödel zu hören. Janik Schetti von den Neos wischt Zweifel von Verfassungsrechtlern beiseite. Man werde ganz sicher kein verfassungswidriges Gesetz beschließen. Am Landesgericht Eisenstadt wird heute entschieden, ob die Untersuchungshaft gegen den Verdächtigen im HIP-Erpressungsfall verlängert wird. Der Slowake sitzt seit 2 Wochen im Gefängnis. Er streitet nach wie vor ab, in die Babygläschen Rattengift gegeben zu haben. In Österreich, Tschechien und in der Slowakei sind im April insgesamt 5 manipulierte Gläser aufgetaucht. Foodwatch warnt nun vor Pestiziden in Reis, Tee und Paprikapulver. Die Organisation hat 64 Lebensmittel in Österreich, Deutschland, Frankreich und in den Niederlanden unter die Lupe genommen. Besonders stark belastet waren Paprikapulver und Grüntees. Die zuständigen Behörden müssen alle Produkte nun umgehend aus den Regalen nehmen. Die genauen Ergebnisse zum Nachlesen gibt es auch online auf foodwatch.org. Weil viele Fußballspiele in der WM heuer mitten in der Nacht oder um 4 Uhr früh unserer Zeit beginnen, schaut's für Public Viewing Events in Österreich eher schlecht aus. Etwa beim Eröffnungsspiel der österreichischen Elf gegen Jordanien mit Ankick um 6 Uhr wird wohl eher Kaffee als Bier ausgeschenkt.
3: Hallo zu Ihnen auf die Tiroler Straßen. Das ist der U1 Verkehrsservice um 12:02. Und ich habe gute Nachrichten. Polizei und Asfinag haben uns auf den Hauptverkehrsverbindungen nichts gemeldet. Damit sind wir schnell durch. Die Straßen sind frei. Gute Fahrt. Es bleibt heute den ganzen Nachmittag auch unbeständig bei uns im Land. Eine Mischung aus Sonne und dichten Wolken. Im Unterland und in Osttirol, da bilden sich teilweise gewittrige Regenschauer und möglicherweise auch im Außerfern. Im Oberland, da bleibt es meistens trocken. Die Temperaturen, die erreichen heute 16 bis maximal 21 Grad. Momentan messen wir bei Ihnen in Wörgl 14 Grad, in Innsbruck hat es 15 und in Imst hat es derzeit 12 Grad. Der Abend und die Nacht verlaufen dann größtenteils stark bewölkt, aber überwiegend trocken. Es bleibt außerdem milder über Nacht als in den letzten Nächten. Die Tiefstwerte liegen bei 4 bis 11 Grad. Eine Wetterbesserung stellt sich erst dann übermorgen ein. Da ist es dann wieder sonniger und auch deutlich wärmer als zuletzt.
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3: Betreutes Wohnen wird immer begehrter, oft fehlen dafür aber die Plätze. Das ist eines unserer Themen in dieser Stunde und damit schöne Mittagspause. Hoffentlich bereits beim Mittagessen, was immer es gibt, Mahlzeit. In Telfs, da sind gestern 2 Gebäude zur umfassenden Tagesbetreuung und eben zum betreuten Wohnen übergeben worden. Die Details hat Max Osweiler gleich für uns. Davor servieren wir Ihnen noch Nino D'Angelo an den Mittagstisch.

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0: Betreutes Wohnen, das ist ein Thema, das immer mehr Tirolerinnen und Tiroler beschäftigt, so auch in Telfs. Und damit schöne Mittagszeit auf U1. In Telfs, da hat gestern der gemeinnützige Bauträger Tige Wosi dem Sozial- und Gesundheitssprengel Telfs und Umgebung zwei Gebäude übergeben. Das neue Sozial- und Gesundheitssprengelhaus umfasst eine Tagesbetreuung mit 24 Plätzen, mobile Dienste sowie Partnerangebote von sozialen Leistungsträgern. Im angrenzenden Wohnhaus sind 23 Wohnungen für betreutes Wohnen geschaffen worden. Für Christian Herting, dem Bürgermeister der Marktgemeinde Telfs, ist dieses Projekt eine Lösung, um den steigenden Bedarf nach Pflege und auch Betreuung ein bisschen gerecht zu werden.
1: Den Bedarf merkt man ja relativ schnell, wenn es Wartelisten in Pflegeheimen gibt. Es ist aber gescheiter, nicht sozusagen das Pflegeheim vollzufüllen, sondern eher die Leute noch zu Hause zu betreuen, entweder eben mit einer Organisation wie den mobilen Diensten oder eben, dass vielleicht noch die verschiedenen Generationen auf die älteren Menschen schauen. Man weiß ja von den Jahresberichten, dass die Zahlen immer stetig steigen und somit braucht es einfach auch neue Objekte.
2: Wohnbau-Landesrat Philipp Wohlgemuth bemerkt, wie der Bedarf nach betreutem Wohnen landesweit steigt. Neben Telfs wird er deshalb auch weitere Gemeinden in diesem Bereich finanziell fördern.
3: Und deswegen ist dieses Projekt ein Vorzeigeprojekt, nämlich deswegen, weil der Sozialsprengel über mehrere Gemeinden sich zusammengetan hat und dieses Projekt hier ermöglicht hat. Deswegen ist es mir auch wichtig gewesen, aus der Tiroler Wohnbauförderung 2,5 Millionen Euro zur Verfügung zu stellen. Das wird es auch künftig geben, wenn andere Gemeinden sich zusammentun und solche Projekte auch umsetzen wollen.
2: Die für Pflege zuständige Landesrätin Cornelia Hagele erkennt in dem Projekt vor allem einen sozialen Mehrwert. Das neue Sprengelhaus ist nämlich in der Nähe eines alten Wohnheims in Telfs errichtet worden, wodurch ein Austausch zwischen den Bewohnern stattfinden würde.
4: Der große Vorteil ist, dass da Menschen sich auch gegenseitig besuchen gehen. Ein großer Bereich ist nämlich sehr wohl das Thema Vereinsamung. Alles, was man da dagegen machen kann, dass man eben soziale Kontakte mehr pflegen kann, dass man Menschen zueinander bringt, das ist was ganz was Wertvolles und genau das passiert natürlich mit solchen Maßnahmen speziell noch einmal.
2: Die Gesamtkosten für das Sprengelhaus und die 23 Wohnungen für betreutes Wohnen belaufen sich auf ca. 12 Millionen Euro. Rund 1,2 Millionen kommen vom Sozialsprengel und umliegenden Gemeinden als Zuschüsse. 2,5 Millionen hat das Land aus der Tiroler Wohnbauförderung zur Verfügung gestellt. Der Rest wird im Laufe der Jahre von Mieten refinanziert. Maximilian Ostweiler, Radio U1 Tirol.

0: Sunny and Cher auf Radio U1 Tirol. Mit Lechufer und Johnny Hill geht's jetzt in Richtung Tirol-Nachrichten. Die gibt's in knapp 10 Minuten wieder von Christine Trainer.
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0: Und ganz in echt steht sie wieder vor mir, Christine Trainer mit den Tirol-Nachrichten.
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1: Die Raiffeisen Landesbank hat im abgelaufenen Geschäftsjahr 2025 ein deutliches Plus erzielt. Das Ergebnis ist trotz der weiterhin wirtschaftlichen Herausforderungen von knapp 45 Millionen Euro im Jahr zuvor auf 55,5 Millionen Euro gestiegen. Rosi Eigner-Gartl mit den Einzelheiten.
3: Der wirtschaftliche Erfolg sei maßgeblich durch ein sehr gutes Finanzierungsgeschäft sowie durch eine deutliche Steigerung der Dienstleistungserträge getragen worden, heißt es von der Raiffeisen Landesbank. Zusätzlich hätten sich ein über den Erwartungen liegender Dividendenertrag aus der Beteiligung an der RBI sowie ein erstmals positives Risikoergebnis besonders positiv auf das Jahresergebnis ausgewirkt. Auch infrastrukturell ist im vergangenen Jahr ein bedeutender Schritt gesetzt worden. Der neue Hauptsitz, das Raika, ist offiziell eröffnet. In Kürze finden sich am Standort neben der ebenfalls bereits eröffneten Bankstelle alle Mitarbeiterinnen und Mitarbeiter der Raiffeisen Landesbank Tirol sowie alle Tochterunternehmen.
1: Ein Verkehrsunfall im Amrasser-Tunnel in Innsbruck hat in der Nacht auf heute für einen größeren Einsatz gesorgt. Zwei Autos sind auf der Inntalautobahn zusammengestoßen, nachdem ein 28-jähriger Lenker aus bisher unbekannter Ursache die Spur gewechselt hatte. Sein Fahrzeug ist ins Schleudern geraten und hat sich daraufhin mehrmals um die eigene Achse gedreht. Der Mann ist zur Kontrolle in die Innsbrucker Klinik gebracht worden. An beiden Autos ist erheblicher Sachschaden entstanden. Und 13 Tiroler Gemeinden sind jetzt mit dem European Energy Award ausgezeichnet worden. Prämiert werden dabei Städte und Gemeinden, die besonders viel für Klimaschutz, Energieeffizienz und erneuerbare Energien tun. Tirol liegt damit österreichweit auf Platz 2 bei der Anzahl der ausgezeichneten Gemeinden. Für die Auszeichnung müssen mehr als 50% der möglichen Klima- und Energiemaßnahmen erfüllt werden. Wer sogar über 75% erreicht, bekommt den European Energy Award Gold. Und über diesen hat sich die Gemeinde Wörgl freuen dürfen. Soweit also die Tirol-Nachrichten und wir werfen wieder einen kleinen Blick auf die Straßen, Anna-Maria.
0: Ganz genau, das ist der U1 Verkehrsservice, jetzt um 12.32 Uhr und wir schauen auf die A13 Brenner Autobahn. In Fahrtrichtung Brenner zwischen Matrei und Griers müssen Sie momentan rund 10 Minuten mehr Zeit einplanen. Ansonsten ist uns nichts gemeldet worden. Wir wünschen eine gute Fahrt.
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0: und machen weiter mit ihrer Lieblingsmusik für die perfekte Mittagspause. Andy Bogue gibt's gleich und das sind jetzt die jungen Waldensteiner.
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0: Ross Anthony weiß, wie gute Laune geht. Vielleicht ist es Ihnen ja gegangen wie mir und Sie haben ein bisschen mitschunkeln müssen. Ich hoffe, Ihr Tag ist auf jeden Fall gut. Das ist Radio U1 Tirol. Aktuell, da bereitet sich die Tiroler Polizei ja auf das kommende Pfingstwochenende vor. Im Hintergrund laufen aber auch die Vorbereitungen für die große Brenner-Demo nächstes Wochenende dann auf Hochtouren. Enrico Leitgeb von der Landesverkehrsabteilung erklärt.
1: Ja, das sind natürlich entsprechende Planungen im Vorfeld, entsprechend Kontrolleinrichtungen bzw. Kontrollplätze vorzubereiten. Wir werden also am 30. Mai bereits ab 5 Uhr früh beginnen in Kufstein mit entsprechenden Kontrollen bei der Einreise. Es wird dann im Laufe des Vormittags erweitert auf alle Grenzübergänge nach Tirol, an diesen sozusagen entsprechende Kontrollplätze eingerichtet werden.
2: Dort wird zum einen der Schwerverkehr kontrolliert. Das niederrangige Straßennetz, also die Brennerstraße und Elbügener Straße, darf ausschließlich vom nachweisbaren Ziel- und Quellverkehr genutzt werden. Und auch wenn man auf der Ausweichstrecke unterwegs ist, muss man viel Geduld mitbringen.
1: Es wird nur gewisse Verkehrsmenge durchpassen auf diesen Straßen. Das heißt, es wird zu Verzögerungen kommen, jedenfalls zu starken Verzögerungen bei der Einreise nach Tirol. Also wenn man an diesem Tag nicht fahren muss, sollte man darauf verzichten. Wir empfehlen generell Tirol an diesem Tag großräumig zu umfahren und es gar nicht zu versuchen, durch Tirol durchzukommen. Es wird an diesem Tag schlichtweg nicht funktionieren, über Tirol störungsfrei nach Italien oder von Italien über Tirol nach Deutschland zu kommen.
2: Bringt es Enrico Leitgeb von der Tiroler Polizei auf den Punkt. Eine Sperre in diesem Ausmaß hat er selbst noch nie erlebt.
1: Es ist natürlich ein entsprechend großer Polizeieinsatz dazu notwendig. Wir werden schauen, dass wir an allen Grenzübergängen entsprechend diese Durchreisen unterbinden werden. Natürlich ist das nicht alltäglich, aber wir sind gut gerüstet, wir sind vorbereitet. Wir werden also auch einen Einsatzstab in der Landespolizeidirektion haben, bei diesen die Vertreter der Polizeieinheiten in Deutschland und Italien vertreten sein werden. Und dann in enger Abstimmung werden wir bestmöglich schauen, dass wir die Bevölkerung sozusagen vom größeren Verkehrskollaps sozusagen hinter anderen stellen.
2: Heißt es heute aus der Landesverkehrsabteilung. Christine Treiner, Radio U1 Tirol.

0: Die aktuelle von Graziano in der Mittagspause auf Radio U1 Tirol. Die jungen Zellberger und Middle of the Road begleiten uns jetzt zu den Weltnachrichten. Die gibt's in knapp 9 Minuten hier auf U1.
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1: Mit Christina Adler. Die neue Studie Cybersecurity in Österreich zeigt, dass Cyberangriffe auf heimische Firmen weiter zunehmen und durch künstliche Intelligenz immer besser werden und schwerer zu erkennen sind. Besonders häufig sind Angriffe über E-Mails, Phishing-Links und Sicherheitslücken in Software. Jedes achte Unternehmen war davon schon betroffen, sagt Studienautor Robert Lamprecht.
2: Österreich war in den letzten 12 Monaten jeder achte Cyberangriff erfolgreich. Es mag auf den ersten Blick theatralisch klingen, aber ich habe eine positive Nachricht für Sie. Letztes Jahr waren wir bei jedem 7. Angriff. Das heißt, in den letzten 12 Monaten haben sich unsere Maßnahmen ausgezahlt, die wir setzen. Deshalb ist der Appell, weitermachen, denn stehenbleiben ist keine Option.
1: Lamprecht warnt davor, zu stark von Technologien aus dem Ausland abhängig zu werden und fordert mehr Investitionen in Cybersicherheit. Der Bau des Semmering-Basistunnels geht ins Finale. Heute fällt der Startschuss für die letzte Bauphase. In 2 Jahren sollen die Züge durch den Tunnel fahren können. Von Graz nach Wien fährt man dann nur mehr 1 Stunde und 50 Minuten. Aktuell braucht man für die Strecke mindestens 2 Stunden 25. US-Präsident Donald Trump ist nach eigenen Angaben von Katar, Saudi-Arabien und den Vereinigten Arabischen Emiraten gebeten worden, einen geplanten Angriff auf den Iran auszusetzen. Dieser sei eigentlich für heute geplant gewesen, werde aber nicht stattfinden. Das US-Militär bleibt laut Trump in voller Kampfbereitschaft für den Fall, dass ein akzeptables Abkommen mit dem Iran erzielt wird. Bisher war nicht öffentlich bekannt, dass die USA heute angreifen wollen. Das Linzer KI-Startup EMI AI wird von einem der größten KI-Firmen Europas übernommen, dem französischen Tech-Unternehmen Mistral AI, das quasi Europas Gegenspieler etwa zu OpenAI ist. Über den Kaufpreis spricht man offiziell noch nicht, in Branchenkreisen ist aber von mehreren 100 Millionen Euro die Rede.
3: Und damit hallo zu Ihnen auf die Tiroler Straßen. Das ist der U1 Verkehrsservice, jetzt um 1:02. Wir schauen nach wie vor auf die A13 Brenner Autobahn in Fahrtrichtung Brenner zwischen Matrei und Griers. Da müssen Sie momentan 1/4 Stunde mehr Zeit einplanen. Ansonsten haben Polizei und Asfinag uns nichts gemeldet. Kommen Sie gut und sicher an Ihr Ziel.
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3: Die aktuellen Temperaturen bei uns im Land. In Patsch messen wir momentan 13 Grad. Bei Ihnen in Reute hat es 14, in Schleiten 15 und in Hippach hat es derzeit 16 Grad. Der Nachmittag wird eine unbeständige Mischung aus Sonne und Wolken heute. Im Unterland und in Osttirol bilden sich teilweise auch gewittrige Schauer. Ebenso stellenweise im Außerfern. Im Oberland bleibt es hingegen trocken. Die Temperaturen, die pendeln sich heute am Nachmittag zwischen 16 und 21 Grad ein. Der Abend und auch die Nacht verlaufen überwiegend trocken, nur stellenweise fällt ein bisschen Regen. Es bleibt generell milder als zuletzt. Die Tiefstwerte, die liegen zwischen 4 und 11 Grad. Morgen am Mittwoch ist es dann noch einmal unbeständig, erst am Donnerstag. Da dürfen wir dann auf mehr Sonne und feinere Temperaturen hoffen. Da wird es wieder ein bisschen wärmer.
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3: Ja, und damit darf ich mich von Ihnen verabschieden. Anna-Maria Rödig sagt Pfiat euch und ich wünsche Ihnen noch einen feinen Dienstagnachmittag. Ab 14 Uhr begrüßt Sie dann Fabian Strickner und bei ihm in der Sendung ist einiges los. Es geht heute unter anderem um die Bartgeier, was diese Tiere so fressen und wie es gelingt, sie wieder bei uns anzusiedeln. Und es geht auch um den sogenannten Chairman Cup, was das ist. Das erklären Sie gemeinsam mit Fabian Strickner. Sollten Sie nicht verpassen. Ich wünsche Ihnen jetzt noch einen feinen Nachmittag. Bis zum nächsten Mal. Ich freue mich jetzt schon drauf. Machen Sie es gut inzwischen.

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1: Es ist genau 13.30 Uhr, einen schönen Nachmittag im Studio Christine Treiner. Ein Tankstellenmitarbeiter muss sich jetzt am frühen Nachmittag am Innsbrucker Landesgericht verantworten. Er ist mit Betrugsvorwürfen konfrontiert. Es berichtet Rosi Eigner-Gertl.
2: Der Vorwurf wiegt schwer. Der 32-Jährige soll in einer Tankstelle in Aldrans unter Vortäuschung Pfand an Kunden auszubezahlen, sich selbst einen Betrag von fast 32.000 Euro ausbezahlt haben. Passiert ist das Ganze im Zeitraum zwischen Juli 2025 und März heurigen Jahres. Heute muss sich der Mann wegen schweren und gewerbsmäßigen Betrug am Innsbrucker Landesgericht verantworten. Im Falle einer Verurteilung droht eine Haftstrafe.
1: Die Suche nach einer neuen Spitze für die Universität Innsbruck geht ins Finale. Im Juni finden die Hearings für 6 ausgewählte Bewerberinnen und Bewerber statt. Im Sommer soll dann entschieden werden, wer ab dem kommenden Jahr neue Rektorin oder neuer Rektor der Uni Innsbruck wird. Die bisherige Rektorin Veronika Sechsel war, wie berichtet von Universitätsrats, überraschend nicht für eine weitere Amtszeit verlängert worden. Und der Startschuss ist gefallen für die 10. Etappe der Giro d'Italia. Für den Osttiroler Radsportler Felix Kall geht es da heute um Schadensbegrenzung. Er startet als Gesamtdritter ins 42 Kilometer lange Einzelzeitfahren. Und genau das gilt nicht als seine stärkste Disziplin. Nach starken Leistungen in den Bergetappen will Kall heute möglichst wenig auf die Konkurrenz verlieren und seinen Podestplatz verteidigen. Soweit also die Tirol Nachrichten.
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1: Mit Christina Adler. Nach einer Brandserie in Wien sind heute zwei junge Frauen am Wiener Landesgericht zu längeren teilbedingten Freiheitsstrafen verurteilt worden. Die Gruppe hat sich selbst Feuerteufel 1040 genannt und hat im vergangenen Herbst in mehreren Wohnanlagen Müllcontainer angezündet. In einem Fall haben sich die Flammen ausgebreitet, mehrere Menschen haben Rauchgasvergiftungen erlitten. Laut Gericht wollten sie Aufmerksamkeit und berühmt werden. Die Urteile sind noch nicht rechtskräftig. Cyberangriffe auf Firmen werden immer häufiger. Das zeigt die Studie Cyber Security in Österreich. Und immer öfter kommt dabei auch künstliche Intelligenz zum Einsatz, sagt Studienautor Robert Lamprecht.
2: Wir sehen, dass bei knapp jedem zweiten Unternehmen bereits die künstliche Intelligenz abseits von Phishing-Nachrichten und Co. für die Durchführung von Cyberangriffen eingesetzt wird. Das heißt, was wir bis jetzt in der Vergangenheit noch immer über potenzielle hypothetische Szenarien gesprochen haben, erleben wir schon in Österreich.
1: Besonders häufig sind Angriffe über E-Mails, Phishing-Links und Sicherheitslücken in der Software. Ein wachsendes Problem ist aber auch die Lieferkette, denn wenn Zulieferer gehackt werden, sind oft auch andere Firmen betroffen. Nach der tödlichen Kuhattacke in Oberlienz gibt es nun erste Reaktionen. Der Tourismusverband Osttirol hat den beliebten Wanderweg nun umgeleitet. Einige Landwirte sollen ihre Tiere auch bereits zurück in den Stall gebracht haben. Es sollen auch Gespräche mit Bauern und Gemeinden über weitere Maßnahmen laufen. Eine Sperre aller Weideflächen sei aber keine Lösung. In Osttirol führen viele Wanderwege durch Almgebiete. Die Europäische Raumfahrtagentur ESA hat heute früh ihren Satelliten Smiley ins All gebracht. Auch Technik aus Österreich ist mit an Bord. Im All soll der Satellit Sonnenwinde und energiereiche Ausbrüche der Sonne erfassen und erforschen, wie der magnetische Schutzschild der Erde darauf reagiert. Im Juli soll der Satellit erste Daten zur Erde schicken.
3: 2 Minuten nach 14 Uhr. Wir begleiten Sie auf den Tiroler Straßen im U1 Verkehrsservice. Dichteren Verkehr gibt es aktuell auf der A13 Brennerautobahn in Fahrtrichtung Schönberg. Dauert es ab Innsbruck rund 10 Minuten länger. Auf der B179 Fernpassstraße stockt der Verkehr bei Nassereit und Sie brauchen da in beide Richtungen rund 5 Minuten mehr Geduld. Und täglich grüßt das Murmeltier, heißt es auch heute im Innsbrucker Südring. Der Staut ist zwischen Besele Park und Grasmeier Kreuzung. In Fahrtrichtung Tivoli verlieren Sie da bis zu 10 Minuten. Wenn Ihnen noch was auffällt, gerne anrufen unter 052 42 61 030 30. Wir sagen vielen Dank im Vorhinein und wünschen eine gute und vor allem sichere Weiterfahrt. Schauen zum Wetter. Wechselhaft geht's durch diesen Dienstagnachmittag. Die Sonne ist zwar mit dabei, wird aber auch von einigen Wolken begleitet. Und es sind vor allem im Unterland und auch in Osttirol stellenweise Regen und Gewitter möglich. Die Höchstwerte, die erreichen jetzt am Nachmittag 16 bis maximal 21 Grad. Aktuell 15 Grad in Sistrans und 16 Grad werden uns in Imst und auch bei Ihnen in Kösten angezeigt. Morgen am Mittwoch bleibt es noch unbeständig und wechselhaft. Am Vormittag ziehen einzelne Regenschauer durch. Am Nachmittag lockert es dann etwas auf und die Sonne kann sich zeigen bei maximal 15 bis 21 Grad.
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3: Wir fliegen hinein in diesen Dienstagnachmittag mit viel Musik und auch mit den Königen der Alpen. So werden nämlich die majestätischen Bartgeier genannt, die auch in Tirol an einigen Stellen zu bestaunen sind, unter anderem im Naturpark in Ötztal. Wir waren da vor Ort und erfahren in dieser Stunde spannende Fakten über diese ja sehr besondere Vogelart. Damit wünschen wir eine feine Zeit und freuen uns, dass Sie uns auch heute wieder begleiten.

0: Feinen Dienstagnachmittag hier auf O1 und wir beschäftigen uns jetzt mit ganz besonderen Greifvögeln und zwar den Bartgeiern. Dazu haben wir uns mit Elisabeth Weninger, der Bartgeierbeauftragten vom Naturpark in Ötztal, getroffen. Vor 2 Jahren hat sie diese Arbeit begonnen und bringt den Menschen seither viel Wissen über die Bartgeier näher. Und diese Arbeit ist ihr auch deshalb besonders wichtig, weil der Bartgeier im Alpenraum lange Zeit verschwunden war. 1913 ist das letzte freilebende Exemplar geschossen worden. Erst in den 80er Jahren ist der Bartgeier dann wieder zurückgekehrt und dafür hat es mehrere Gründe gegeben.
1: Ein großer Teil war natürlich die Bejagung. Die Menschen haben sich gefürchtet vor dem Bartgeier, weil sie glaubt haben, der Bartgeier würde Tiere fressen, Kinder stehlen sogar und haben ihn dann eben aufgrund dieser Irrtümer stark bejagt.
2: Diese Angst war deshalb unbegründet, weil Bartgeier reine Aasfresser sind. Sie ernähren sich zu 90% von Knochen.
1: Der kann tatsächlich Knochen schlucken, die haben eine Länge von 20 cm. Die schluckt er runter wie ein Schwertschlucker. Und aufgrund seiner sauren Magensäure, also die Magensäure ist so sauer wie Batteriesäure, wird das komplett verdaut. Der Magen ist extrem dehnbar und so bleibt der Knochen dann wirklich ein paar Stunden im Magen, bis er dann eben komplett zersetzt wird.
2: Sind die Knochen größer oder sperrig, müssen sie zerkleinert werden. Da Bartgeier wie alle anderen Vögel keine Zähne haben, hat sich die Methode des Knochenbrechens bewährt.
1: Das ist ein angeborenes Verhalten eigentlich. Wenn ein Knochen zu groß ist, dann schnappt er sich den, fliegt ganz hoch rauf, also schraubt sich in der Luft nach oben, lässt den Knochen dann ganz gezielt in eine Schotterrinne oder auf einen Felsen fallen, damit der eben zerspringt in schnabelgerechte Teile.
2: Dadurch, dass der Bartgeier Aas wegräumt, verhindert er zum Beispiel auch Seuchenausbrüche. Damit schützt der Vogel auch Menschen vor gefährlichen Keimen. Seine Funktion als Aufräumer hat im Ökosystem somit eine sehr wichtige Bedeutung. Maximilian Osweiler, Radio U1 Tirol.
0: Und noch mehr über die Bartgeier hören wir dann um kurz nach 2:30 hier bei uns. Zuvor machen wir jetzt wieder musikalisch weiter und freuen uns jetzt auf die Bellamy Brothers.

0: Und wir sagen vergelt's Gott für die Musi an den Bergblitz Daniel, der jetzt gerade dran war. Und in Kürze geht's bei uns auf O1 weiter mit Brian Highlands. And four little hills went clickety-clack. Und mit dabei auch in wenigen Minuten der Oliver Heitz. Wir wünschen einen feinen Dienstagnachmittag.
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0: Was tut sich bei uns im Land? Das erfahren wir jetzt wieder um 14.30 Uhr in den Tirol-Nachrichten. Jetzt am Nachmittag mit Felix Pick.
1: Und ich wünsche einen angenehmen Nachmittag.
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1: Auf der Hochalm Kompetal in Assling wird doch kein Windpark gebaut. Das teilt das Elektrowerk Assling heute mit. Wie Geschäftsführer Harald Stocker erklärt, weht auf der Kompetalalm schlicht zu wenig Wind.
3: Wir haben seit Dezember eine Sora-Windmessung auf dieser Alm stehen und messen dort die Windgeschwindigkeit und die Windrichtung. Und leider mussten wir jetzt feststellen, dass die Windgeschwindigkeiten zu gering sind, um ein Windkraftprojekt auf dieser Alm wirklich wirtschaftlich darstellen zu können.
1: Somit wandert das Projekt Windpark Kompetalalm in den Aktenschrank. Harald Stocker betont aber, dass man aus diesen örtlichen Windmessungen keine Rückschlüsse auf den Wind in Osttirol allgemein machen dürfe. An anderen Standorten könne es trotzdem möglich sein, einen Windpark rentabel zu errichten. Im Vorjahr haben in Tirol knapp über 400 Unternehmen Insolvenz angemeldet. Aber warum gehen Unternehmen pleite? Der Kreditschutzverband KSV hat die Ursachen für die Insolvenzen analysiert, wie Christine Treiner berichtet.
4: Jede zweite Unternehmenspleite ist laut dem KSV auf den hohen Kostendruck zurückzuführen. Oft falle es den Unternehmen schwer, die nötige Finanzierung auf die Beine zu stellen oder der Absatz ihrer Produkte schwächelt. Jede fünfte Insolvenz entsteht durch Fehler, die bereits bei der Unternehmensgründung gemacht worden sind. Auch strategische Fehlentscheidungen sind problematisch, wenn die Unternehmen zum Beispiel aktuelle Marktentwicklungen verschlafen. Und immerhin jede zehnte Insolvenz passiert aus persönlichem Verschulden der Geschäftsführern.
1: Und 13 Tiroler Gemeinden haben kürzlich den European Energy Award bekommen. Der Preis würdigt die Bemühungen der Gemeinden für nachhaltige Energieversorgung. Die höchste Auszeichnung hat die Stadt Wörgl erhalten, unter anderem für die Begegnungszone im Bahnhofsbereich und die Fernwärme, die auch alle Gemeindegebäude versorgt.
0: Und wir schauen weiter auf die Tiroler Straßen im U1 Verkehrsservice. Lkw-Stau gibt es aktuell auf der A13 Brenner Autobahn in Fahrtrichtung Schönberg. Dauert es ab Innsbruck rund eine Viertelstunde länger. Pkw können links vorbeifahren. B179 Fernpassstraße. Bei Nassereit gibt es da heute eine Baustelle. Sie werden immer wieder wechselseitig angehalten und brauchen in beide Richtungen 5 bis 10 Minuten länger. Und es wird aktuell auch geblitzt. Und zwar in Jenbach im Ortsteil Fischl bei der dortigen Bushaltestelle wird die Geschwindigkeit kontrolliert. Danke an den Manuel fürs Weitersagen und wir wünschen eine gute und sichere Fahrt.
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0: Einen Dienstagnachmittag mit Radio U1 Tirol und bei uns geht es jetzt noch einmal um die Bartgeier. Dazu haben wir Elisabeth Weninger, die Bartgeierbeauftragte vom Naturpark Ötztal, getroffen. Sie beobachtet, ob in den Horsten immer alles in Ordnung ist, dokumentiert Sichtungen der Bartgeier und kann damit den Menschen einiges an Wissen über diese besonderen Vögel vermitteln. Lange Zeit war der Bartgeier als sogenannter Lämmergeier verschrien, der sogar für Kinder bedrohlich sein kann. Völlig unbegründet hat sich im Nachhinein erwiesen, weil er eigentlich fast ausschließlich Knochen frisst. Nichtsdestotrotz, im Alpenraum ist der Greifvogel im 20. Jahrhundert durch die Jagd fast ausgerottet worden und erst im Jahr 1986 hat man schon langsam mit der Wiederansiedlung begonnen und das mit einigen Hürden.
1: Man hat zuerst von Afghanistan Tiere zu uns transportiert, das ist aber leider gescheitert. Also die Vögel waren aufgrund des Transportes so geschwächt, viele Vögel sind gestorben, schlussendlich sind daneben zwei Tiere übrig geblieben, die überlebt haben von diesen insgesamt 10, was man da importiert hat. Und die zwei sind aber dann in ein Zuchtprogramm, also in einen Zoo gekommen.
2: Es hat einige Zeit gedauert, bis die Wiederansiedlung erfolgreich war. Und dazu hat es einen Zuchtstock gebraucht. Das heißt, man musste die Jungvögel erst heranzüchten, um sie auszuwildern.
1: Das war dann erfolgreich mit der sogenannten Hacking-Methode. Da werden Jungvögel mit 90 bis 100 Tagen ausgewildert in eine vorgesehene oder hergerichtete Auswilderungsnische. Da bleiben sie dann noch einige Tage drin sitzen, bis sie dann eben mit ca. 110 Tagen ihren ersten Flug antreten. Und das funktioniert eben sehr gut.
2: Nach der ersten Wiederansiedlung 1986 im Nationalpark Hohe Tauern hat es noch 11 weitere Jahre gedauert, bis 1997 die erste Freilandbrut erfolgreich war. Seitdem hat sich die Population stabilisiert. Allerdings gibt es heute immer noch Gefahren für den Bartgeier. Allen voran das Blei.
1: Dadurch, dass die Bartgeier eben Aas fressen und auch sehr oft die Teile fressen, die bei uns eben liegen gelassen werden von den Jägern, also der Aufbruch, und da sind noch Bleifragmente von den Kugeln enthalten, dann kann der Bartgeier Bleivergiftung kriegen. Dadurch, dass er eben so eine saure Magensäure hat, wird das beim Bartgeier zersetzt und direkt aufgenommen. Und das führt dann letztlich eben zum Tod.
2: Auch Naturfotografen, die zu nah an einen Horst treten, können eine Bedrohung sein. Umgekehrt trauen sich Bartgeier sehr nah über Menschen zu fliegen, da sie sehr neugierig sind. Dann gilt es, Ruhe zu bewahren. Und Grund zur Panik gibt es keinen, da die Greifvögel weder Mensch noch Tier etwas antun wollen. Maximilian Ostweiler, Radio U1 Tirol.

0: Gestern hat er seinen Geburtstag gefeiert, noch einmal alles Gute nachträglich und gleich ist er bei uns musikalisch zu hören. Kollege Luki Brunner mit Man stirbt nicht an Liebe und gleich auf U1 auch mit dabei in die Kastelroter Spatzen.
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1: Mit Christina Adler. Gestiegene Kosten, aber auch Fehler bei der Gründung, das waren die Hauptgründe für die meisten Firmenpleiten im vergangenen Jahr. Martina Steidl hat die genauen Infos.
2: Der Kreditschutzverband hat sich die rund 3.800 eröffneten Insolvenzverfahren aus dem letzten Jahr angesehen. Fast jede zweite Firmenpleite geht demnach auf Probleme im laufenden Geschäft zurück, etwa sinkende Umsätze, fehlendes Geld oder schlechte Kostenplanung. Ein Fehlstart gleich bei der Unternehmensgründung sei dann in fast jedem fünften Fall die Hauptursache für die Pleite gewesen, meist wegen Unerfahrenheit oder schlicht, weil die Gründer zu wenig eigenes Geld in die Firma mit eingebracht haben.
1: Für rund 11% der Insolvenzen waren strategische Fehler die Ursache, wenn Unternehmen nicht rechtzeitig oder mangelhaft auf Marktveränderungen reagiert haben. Nach einer Brandserie in Wien sind heute zwei junge Frauen am Wiener Landesgericht zu längeren teilbedingten Freiheitsstrafen verurteilt worden. Die Gruppe hat sich selbst Feuerteufel 1040 genannt und hat im vergangenen Herbst in mehreren Wohnanlagen Müllcontainer angezündet. In einem Fall haben sich die Flammen ausgebreitet und mehrere Menschen des Wohnhauses haben Rauchgasvergiftungen erlitten. Die Urteile sind noch nicht rechtskräftig. Der Bau des Semmering-Basistunnels geht ins Finale. Heute fällt der Startschuss für die letzte Bauphase. In 2 Jahren sollen die Züge durch den Tunnel fahren können. Von Graz nach Wien fährt man dann nur mehr 1 Stunde und 50 Minuten. Aktuell braucht man für die Strecke mindestens 2 Stunden 25. Weil viele Spiele der Fußball-WM heuer mitten in der Nacht oder um 4 Uhr früh unserer Zeit beginnen, schaut's für Public Viewing Events in Österreich eher schlecht aus. Etwa beim Eröffnungsspiel der österreichischen Elf gegen Jordanien mit Ankick um 6 Uhr morgens wird wohl eher Kaffee als Bier ausgeschenkt.
3: Ja, da werden wir das Ganze auch in der Früh wahrscheinlich begleiten, hier bei uns. Jetzt schon mal weiter auf die Tiroler Straßen im U1-Verkehrsservice und da geht's auf die A13 Brenner-Autobahn. Da stauen sich heute die LKW in Fahrtrichtung Schönberg ab dem Knoten Innsbruck und es dauert aktuell bis zu einer Viertelstunde länger. In weiterer Folge staut es auch auf der A12 zurück bis nach Hall und es dauert dann bis Innsbruck auch noch einmal rund 10 Minuten länger. Dann schauen wir noch einmal auf die A13. Da stockt es etwas weiter oben im Luegbrückenbereich zwischen Steinach und Kriers und es dauert da 5 bis 10 Minuten länger und auch bei der Einreise nach Tirol auf italienischer Seite verliert man aktuell vor dem Brenner rund 10 Minuten. Wir wünschen eine gute und eine sichere Weiterfahrt. Schauen zum Wetter und zu den aktuellen Temperaturen. Jetzt gerade sind es 18 Grad in der Landeshauptstadt in Innsbruck und 17 Grad in Udans und in Mirming. Am Nachmittag wechseln sich Wolken und Sonne immer wieder ab. Hin und wieder können auch Regenschauer und Gewitter noch drüber ziehen. Am ehesten heute in Osttirol und im Unterland. Morgen am Mittwoch können vor allem in der ersten Tageshälfte in ganz Tirol ein paar Regenschauer drüber ziehen. Am Nachmittag lockern die Wolken dann etwas mehr auf und machen der Sonne Platz, damit sie sich noch ein paar Stunden zeigen kann. Die höchste heute Morgen bei 15 bis maximal 21 Grad.
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3: Bei einer Generalaudienz den Papst in Rom zu treffen, mit ihm zu plaudern und ihm auch ein persönliches Geschenk zu überreichen, das ist schon was ganz Besonderes und auch eine große Ehre. Vor kurzem haben einige Tirolerinnen und Tiroler das Oberhaupt der katholischen Kirche im Vatikan treffen können. Und zwar war dort die Bürgermeisterkapelle zu Gast am vergangenen Wochenende und wir sprechen dazu gleich mit dem Kapellmeister Karl Mark. Dazu haben wir auch eine große musikalische Abwechslung wieder für Sie vorbereitet. Bereitet und wünschen damit einen feinen Dienstagnachmittag.

0: Einen feinen Dienstagnachmittag auf Radio U1 Tirol und wie eingangs heute schon erwähnt, dürfen wir heute mit dem Kapellmeister der Bürgermeisterkapelle Karl Marx sprechen. Die hat nämlich zuletzt ein ganz besonderes Erlebnis erleben dürfen. Zunächst einmal einen feinen Nachmittag, Karl, servus.
1: Ja, danke Fabian.
0: Ja, ihr wart eben im Vatikan und habt den Papst getroffen. Wie ist es denn dazu genau gekommen?
1: Ja, wir machen in regelmäßigen Abständen auch Kultur und auch musikalische Pilgerreisen. Das letzte Mal waren wir ja vor 10 Jahren auch in Rom. Da war noch Papst Franziskus und vorher waren wir auch schon beim Papst Benedikt in Rom musikalisch. Und deshalb war es für uns jetzt ein besonderes Erlebnis, dass wir wieder den Heiligen Vater treffen konnten bei der Generalaudienz. Aber wir haben auch darüber

0: gemacht und ich habe ein bisschen mit ihm geplaudert. 10, 20 Sekunden viel Zeit hat man da dann nicht. Und das habe ich auf Englisch gemacht, weil er Englisch sich sehr leicht tut, der Heilige Vater. Und fragt, woher wir kommen und was wir machen, wie lange wir da bleiben. Und dann haben wir eben eine Uraufführung auch gemacht, eines Stückes, das der Kapellmeister Michael Auslautscheider extra für den Heiligen Vater komponiert hat für diese Romfahrt jetzt. Und konnten ihm damit auch die Originalpartitur direkt überreichen.
1: Alles klar, gleich sprechen wir noch ein bisschen weiter, noch ein bisschen Musik.

0: Wir sprechen weiter wieder mit Karl Mark an diesem Dienstagnachmittag auf U1, wo wir eben schon zuvor gehört haben, dass Sie ein besonderes Erlebnis gehabt haben, eben die Mitglieder der Tiroler Bürgermeisterkapelle. Sie waren bei Papst Leo eingeladen und haben da die Generalaudienz gemeinsam erlebt. Die Bürgermeisterkapelle, wie viel seid ihr da unten gewesen? Wie viele Mitglieder sind das?
1: Ja, wir waren diesmal mit 70 Musikerinnen und Musikanten dort und dann noch 30 Begleitpersonen, also eine stattliche Abordnung.

0: von 100 Tirolerinnen und Tiroler, die dort an dieser Generalaudienz teilgenommen haben.
1: Zum Hintergrund der Bürgermeisterkapelle, wie ist das entstanden und sind da wirklich dann nur quasi Bürgermeister mit dabei?
0: Ja, der Ursprung war natürlich vor 30 Jahren. Wir haben letztes Jahr konnten wir 30-Jahr-Jubiläum feiern. Und der Ursprung war sicher nur Bürgermeister, Vizebürgermeister und Gemeindefunktionäre. Und das ist im Grunde genommen, zieht sich das weiter natürlich, auch immer wieder neue Bürgermeister kommen dazu, einige gehen in Pension, ehemalige, aber durchweg sind es alles öffentliche Funktionäre, sind Funktionäre bei den Musikkapellen, Funktionäre in den Gemeinden, Kapellmeister und so zieht sich das auch fast jetzt schon über das ganze Land, vom Oberland bis ins Unterland hinunter.
1: Und ihr habt schon viele Reisen auch unternommen in den letzten Jahren. Wo wart ihr da unter anderem schon? Was ist vielleicht auch besonders in Erinnerung geblieben, ist abseits vom Papstbesuch?
0: Ja, wir haben relativ viele Möglichkeiten schon gehabt, auch große Veranstaltungen zu besuchen, angefangen von der Expo in Shanghai, über Russland waren wir einige Male in St. Petersburg und in Moskau, Ekaterinburg, bis hin Italien eben und Türkei waren wir auch und unter anderem auch natürlich in Südamerika, in Brasilien und in 13 Linden zum Beispiel oder Rio de Janeiro und Argentinien.
1: Also ihr habt schon sehr, sehr viel erlebt, aber werdet auch weiterhin wahrscheinlich noch einiges erleben. Gibt es noch irgendwelche Ausflüge heuer, die geplant sind?
0: Ja, darf ich besonders hinweisen auf unser Sommereröffnungskonzert am 29. Mai um 20 Uhr in Schwaz auf dem Maximilianplatz. Und dann geht es schon wieder weiter im Herbst mit einem großen Musikfestival, internationales Musikfestival in Bad Schlema in Bayern. Und dann haben wir, was immer ein besonderes Erlebnis ist, einmal im Jahr eine Messe, die Nachtwallfahrt am Georgenberg und diesmal mit dem Bischof, unserem Bischof Hermann Glättler. Und in weiterer Folge fahren wir mit einer kleinen Gruppe dann noch im Anfang November geht es nach Argentinien und Brasilien.
1: Also der Bürgermeisterkapelle wird definitiv nicht fad. Da wünschen wir viele spannende musikalische Highlights auch in diesem Jahr noch und sagen danke Karl Marx heute fürs Gespräch.
0: Danke vielmals auch.

0: Das ist der Dienstagnachmittag auf Radio U1 Tirol und da freuen wir uns in Kürze auf einen großen Hit von Madonna. Material Girl und in Kürze auch mit dabei Ivo.
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0: Du oder keine haben wir also auch gleich im Angebot. Damit wünschen wir eine feine Zeit und freuen uns, dass ihr heute wieder mit dabei sind.
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0: Jesus Maria, was ist denn das?
1: Ja, das ist, ganz einfach gesagt, das ist nämlich Radio U1 Tirol am Dienstagnachmittag mit viel Musik und natürlich auch den aktuellen Infos aus unserem Land. Die haben wir jetzt wieder für Sie um 15.30 Uhr im Studio für die Tirol-Nachrichten. Ist Felix Pick.
2: Einen schönen Nachmittag.
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4: Der Tiroler Polizei stehen einige intensive Verkehrswochenenden bevor. Schon diesen Freitag wird der Pfingstreiseverkehr einsetzen. Im Hintergrund laufen aber schon die Vorbereitungen für nächste Woche Samstag. Dann nämlich werden die Brenner Autobahn und die Brenner Bundesstraße für 8 Stunden für eine Demonstration gesperrt. Der Polizeieinsatz erstreckt sich jedoch weit über das Wipptal hinaus, sagt Enrico Leitgeb von der Landesverkehrsabteilung.
5: Wir werden also am 30. Mai bereits ab 5 Uhr früh beginnen in Kufstein mit entsprechenden Kontrollen bei der Einreise. Es wird dann im Laufe des Vormittags erweitert auf alle Grenzübergänge nach Tirol.
4: Im Einsatzstab werden auch die deutsche und die italienische Polizei vertreten sein. Autofahrer müssen großräumig ausweichen und auch auf den Ausweichrouten mit erheblichen Verzögerungen rechnen. Was gibt es für die Gläubiger in der Laura Privatstiftung von René Benko zu holen? Wie berichtet, hat gestern der erste Gerichtstermin zu dieser Angelegenheit stattgefunden. Die Vermögenslage der Laura Privatstiftung ist laut dem Gläubigerschutzverband Kreditreform noch etwas unübersichtlich. In ihrem Besitz dürften sich jedoch mehrere Immobilienpakete befinden, so zum Beispiel in Deutschland, in Tirol und Vorarlberg sowie in Italien. Auch über Unternehmensanteile, Wertpapiere und eine Kunstsammlung soll die Stiftung verfügen. Bis alle Gläubiger ihr Geld bekommen, dürfte es mehrere Jahre dauern, so die Insolvenzexperten. Und in Innsbruck hat heute wieder das Teddybär-Krankenhaus eröffnet. Mehr als 2000 Kindergartenkinder werden dort bis nächsten Mittwoch gemeinsam mit ihren Kuscheltieren Krankenhausluft schnuppern. Ziel ist es, den Kindern die Furcht vor möglichen echten Krankenhausbesuchen zu nehmen, so Organisatorin Claudia Havlitzki.
6: Ich denke, dass bestimmte Abläufe wir ihnen schon beibringen können und sie dadurch auch im Krankenhaus, wenn sie selber Patienten sind, die Abläufe wiedererkennen und hoffentlich mit weniger Angst dorthin gehen und etwas mehr Vertrauen haben.
4: Rund 400 Medizinstudierende begleiten die Kinder von Station zu Station und helfen ihnen dabei, die Kuscheltiere fachmännisch zu untersuchen und zu verarzten.
1: Wir sind jetzt bei Ihnen auf den Tiroler Straßen im U1 Verkehrsservice. Wegen Überlastung staut es auf der A12 Interlautobahn. Da sind heute sehr viele Lkw unterwegs. Ab Wattens dauert es deswegen in Fahrtrichtung Innsbruck rund 30 Minuten länger. Und es staut danach noch weiter auf der A13 Brennerautobahn Richtung Schönberg. Da muss man auch ein paar Minuten mehr Zeit einplanen. Wir wünschen, da was geht, eine gute und eine sichere Weiterfahrt. Und begleiten Sie mit viel guter Musik. Gleich mit dabei Udo Wenders, Ich bereue nichts. Dann haben wir auch im Angebot die neueste von Volksbeat. Nur noch ein Hauch Parfum heißt es da. Und jetzt schauen wir zurück ins Jahr 1984 und freuen uns jetzt auf die große Madonna mit ihrem Hit Material Girl.
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1: Einen feinen Nachmittag wünschen wir.

0: Das ist Radio U1 Tirol am Dienstagnachmittag in der Kalenderwoche 21 mittlerweile. Und da ist auch wieder einiges geboten bei uns im Land.
1: Was ist los in Tirol?
0: Beim Stamser Pfingstfest saugen am Samstag die Troglauer, Hanna, die jungen Mundewurzen und DJ InStyle für Unterhaltung. Am Sonntag gibt es Rock und Pop mit Youngblood und DJ InStyle. Einlass jeweils um 19 Uhr im Festzelt am Sportplatz in Stams. Am Pfingstsonntag findet das Finale des internationalen Cordial Cups am Sportplatz in Hopfgarten statt. Hier treten die besten Nachwuchstalente des Fußballs gegeneinander an. Weitere Infos finden Sie unter hohe-salve.com/Cordial Cup. Und vom 4. bis zum 7. Juni finden die Dirndl- und Lederhosentage in der Region Hohe Salve statt. Am Samstag sorgen eine Trachtenmodenschau auf dem Gipfel der Hohen Salve, ein Gorselschnalzertreffen und weitere Brauchtumsgruppen für Unterhaltung. Weitere Infos unter www.hohe-salve.com/Dirndl-und-Lederhosen.
1: Wir geben auch Ihre Veranstaltung bekannt. 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
0: Und wir machen weiter mit viel Musik. Gleich Mariposas und nur Punta, Difficiano von Melissa Naschenweng. Und jetzt Diozis.

0: Das sind Vincent und Fernando.
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0: hören wir gleich hier bei uns auf O1 und wir freuen uns auch auf einen Klassiker von den Beach Boys. Feinen Dienstagnachmittag wünschen wir.
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1: Mit Christina Adler. Im Fall der mit Rattengift manipulierten Babynahrung von HIP hat das Gericht in Eisenstadt heute die Untersuchungshaft für den Verdächtigen verlängert. Der Mann wurde Anfang Mai festgenommen. Er bestreitet weiterhin etwas mit den vergifteten Babynahrungsgläsern zu tun zu haben. Die Staatsanwaltschaft wartet aktuell noch auf ein Gutachten, denn in der Wohnung des Mannes wurde Rattengift gefunden und es läuft eine Auswertung, ob es ident mit dem Gift ist, das in den manipulierten Gläsern gefunden wurde. Ermittlern ist es nun gelungen, einen illegalen Abfallhandel aufzudecken. 12 Personen, darunter auch 3 Österreicher, wurden festgenommen. Auch gegen 3 Unternehmen wird ermittelt. Martina Steidl hat die genauen Infos.
2: In diesem Abfallskandal sollen giftige Materialien zu Grillbriketts oder auch Dünger verarbeitet worden sein. Die involvierten Männer und Firmen sollen dadurch Entsorgungskosten gespart haben und durch den Verkauf der teils giftigen Produkte dann noch zusätzlich abgecasht haben. Dünger und Briketts sollen auch nach Österreich geliefert worden sein für den Einsatz in der Landwirtschaft, in Futtermitteln und Beton.
1: Bei den Ermittlungen haben unter anderem auch Europol und das Europäische Amt für Betrugsbekämpfung OLAF mitgeholfen. Die Bundeswettbewerbsbehörde hat heute den sogenannten Spritpreistracker präsentiert. Damit soll überwacht werden, wohin sich die Spritpreise entwickeln. Demnach sind die mittelgroßen Tankstellen, die von den großen Ölkonzernen unabhängig sind, am günstigsten. Diesel und Benzin waren dort um mehrere Cent pro Liter billiger als bei den großen wie etwa der OMV oder Shell. Die Bundeswettbewerbsbehörde warnt aber davor, dass die Spritpreisbremse vor allem diese unabhängigen Tankstellen unter Druck setzt. Wenn diese vom Markt verschwinden, könnten Benzin und Diesel langfristig sogar teurer werden. Bei der Eishockey-AWM in der Schweiz spielt Österreich heute Nachmittag gegen Lettland. Die ersten beiden Spiele hat unser Nationalteam gewonnen. Der Abstieg ist damit so gut wie vom Tisch. Heute werden wir dann wissen, ob die Österreicher wieder um Viertelfinalplätze mitmischen.
3: Gleich 3 Minuten nach 16 Uhr. Wir sind auf den Tiroler Straßen im U1 Verkehrsservice und Geduld ist da gefragt auf der A12 Interlautobahn. Es staut ab Wattens in Fahrtrichtung Innsbruck und Sie verlieren da wegen Überlastung bis zu 40 Minuten aktuell. Auch auf der A13 Brennerautobahn staut es zwischen Innsbruck und Schönberg in Fahrtrichtung Süden. Da dauert es aktuell 10 Minuten länger. Und auch das Stadtgebiet von Hall ist derzeit überlastet. Da verlieren Sie auch an den üblichen Stellen bis zu 10 Minuten. Und eine aktuelle Blitzermeldung hat uns noch erreicht und zwar wird derzeit die Geschwindigkeit kontrolliert zwischen Fritzens und Terfens in Fahrtrichtung Terfens. Dankeschön der Manuela fürs Weitersagen und sollten auch Sie eine Verkehrsmeldung entdecken, gerne anrufen unter 052 42 61 030 30. Wir sagen vergelt's Gott und wünschen eine gute und eine sichere Weiterfahrt.
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3: Weiter zum Wetter. Sonne und Wolken befinden sich in Tirol weiterhin im Wechselspiel. Vereinzelt, speziell im Unterland und auch in Osttirol, können Regenschauer und Gewitter entstehen. Die Temperaturen, die sind heute sehr durchschnittlich für Mitte Mai. Aktuell 18 Grad in Heiming und in Epps und 16 Grad werden uns in Telfes, in Längenfeld und auch in Kitzbühel angezeigt. Morgen Mittwoch ebenfalls wieder wechselhaft mit Sonne, Wolken und auch Regenschauern. Speziell am Vormittag kann es immer wieder mal nass werden. Am Nachmittag kommt die Sonne öfter heraus bei maximal 15 bis 21 Grad.
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3: Junge Fußballtalente der Altersklassen U10 und U11 aus unter anderem Österreich, Deutschland, Serbien oder auch Griechenland sind ab dem kommenden Wochenende im Stubaital beim sogenannten Chairman Cup zu Gast. Es handelt sich dabei um eines der größten Kinderfußballturniere in Österreich. Wie dieses genau entstanden ist und welche Top-Teams unter anderem mit dabei sind, das hören Sie gleich bei uns. Und wir haben natürlich auch viel Musik wieder eingepackt für diesen Nachmittag. Gleich Z-Pur und jetzt Gilbert, immer wieder geht die Sonne auf und wir wünschen damit eine feine Zeit.

0: sind ab dem kommenden Wochenende im Stubaital zu Gast. Für die U10 und U11 Mannschaften findet der Chairman Cup statt, der bereits vor einigen Jahren entstanden ist. Der Stubaier Organisator Manuel Pfutschelam erklärt zur Entstehungsgeschichte.
1: Die Idee zum Chairman Cup, die ist entstanden dadurch, dass mein großer Bruder Fußball gespielt hat und die Mannschaft sehr erfolgreich war und wir seien quer durch Europa gedüst zu Turnieren in Italien und überall und haben gegen Bayern gespielt, gegen Juventus. Bei einem der letzten großen Turniere hat mein Kollege gesagt, macht euch da ein Turnier für unsere Kinder, nennt es German Cup und ich mache Hauptsponsor. Dadurch ist das eigentlich dann entstanden.
0: Und so wird das Turnier heuer bereits zum 4. Mal ausgetragen. Am kommenden Wochenende sind die U10-Mannschaften im Einsatz. Nächstes Wochenende dann die U11-Teams. Insgesamt sind da fast 100 Mannschaften aus 8 Nationen mit dabei.
1: Und die bekanntesten Mannschaften sind sicherlich Red Bull Salzburg, Olympiakos Piräus, AC Parma oder die FC Barcelona Akademie aus Zürich. Und auch aus Rumänien kommen sie, CFR Cluj, da fahren sie 15 Stunden mit dem Bus, aber rasant ganz, ganz viele Top-Vereine.
0: Und das Ziel des Turniers ist ganz klar, die Freude am Spiel und der Bewegung bei den jungen Fußballern zu fördern. Darüber hinaus will man aber auch ein besonderes Erlebnis für die ganze Fußballfamilie schaffen.
1: Es soll mehr sein wie ein Fußballturnier, weil der Sport verbindet ja und es geht bei uns auch sehr viel um Fairplay, Respekt und andere Werte. Bis jetzt haben wir das ganz gut geschafft bei dem Feedback, was wir kriegen, dass es für die ganzen Leute ein Event war und ein besonderes Erlebnis, an das sie jahrelang zurückdenken, positiv an Stubaier auch zurückdenken.
0: Ja, das wollen wir vermitteln. Los geht's dann am kommenden Freitag mit der Eröffnungsfeier am Dorfplatz in Neustift. Am Samstag und Sonntag finden die Spiele am Sportplatz in Neustift statt. Da wünschen wir den Fußballern jetzt schon viel Freude beim Chairman Cup 2026.

0: Musik von Petra Frey auf Radio U1 Tirol und gleich geht's weiter mit Jerry Lee Lewis. Great Balls of Fire, der große Hit, und wir freuen uns auch auf Steirerplatz.
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1: Wir haben jetzt ganz genau 16.30 Uhr und kommen zu den Tirol-Nachrichten mit Felix Pick.
2: Ich wünsche einen schönen Nachmittag.
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2: Mehr als 10.000 Euro hat ein Imster verloren beim Versuch, online einen Traktor zu kaufen. Der Mann ist Betrügern aufgelaufen und hat die Anzahlung für den Traktor auf ein ausländisches Konto überwiesen. Andreas Oberlechner von der Tiroler Arbeiterkammer rät bei Käufen über Online-Plattformen wie Willhaben oder eBay mit Vorauszahlungen äußerst vorsichtig zu sein.
4: Ganz wichtig ist einmal, dass man den Verkäufer am besten natürlich kennt, beziehungsweise sich die Ware davor mal selber anschauen kann, bevor man ein Auto erwirbt. Und gefährlich bleibt hier natürlich eine Vorauskasse, das heißt sozusagen das Geld vorab zu überweisen, vielleicht sogar an einen unbekannten Vertragspartner.
2: Der Experte empfiehlt, möglichst viel über die Verkäufer zu recherchieren und, um auf Nummer sicher zu gehen, einen Treuhänder in die Geldüberweisung einzubinden. Und mehr Tipps für Ihren sicheren Online-Auto- oder Traktorkauf hören Sie heute im U1-Tagesjournal ab 17 Uhr. Die Vorbereitungen auf die Totalsperre der Brenner-Autobahn am 30. Mai laufen auf Hochtouren. Die Tiroler Polizei wird an diesem Tag an allen Grenzübergängen kontrollieren und Durchreisende großräumig umleiten. Aber auch auf den Ausweichrouten wie der Tauernautobahn, dem Felbertauern oder dem Reschenpass rechnet Enrico Leitgeb von der Landesverkehrsabteilung mit Stau.
5: Wir empfehlen generell Tirol an diesem Tag großräumig zu umfahren und es gar nicht zu versuchen, durch Tirol durchzukommen. Es wird an diesem Tag schlichtweg nicht funktionieren.
2: Die Tiroler Polizei arbeitet eng mit den Kollegen aus Italien und Deutschland zusammen. Das Wipptal wird am 30. Mai jedenfalls nur für Anwohner erreichbar sein oder für jene, die nachweisen können, dass sie dorthin müssen. Und der vierfache Gesamtsieger der Österreich-Radrundfahrt, Wolfgang Steinmeier, ist tot. Der ehemalige Tiroler Radprofi hat in den 70er Jahren als Bergspezialist für Aufsehen gesorgt. Zweimal hat er Österreich auch bei den Olympischen Sommerspielen vertreten. Heute ist Wolfgang Steinmeier im Alter von 81 Jahren gestorben.
1: Und wir sind jetzt bei Ihnen auf den Tiroler Straßen im U1-Verkehrsservice, schauen da auf die A12 Innsalautobahn. In Fahrtrichtung Innsbruck staut es zwischen Terfens und Wattens und Sie brauchen rund 25 Minuten mehr Zeit. Und es staut jetzt auch im beginnenden Feierabendverkehr, vor allem in Innsbruck und in Hall. An den üblichen Stellen planen Sie da auch bis zu 10 Minuten mehr Zeit ein. Wir wünschen eine gute und sichere Weiterfahrt.
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0: Dienstagnachmittag auf U1 mit der Frage jetzt, wie lange schlafen Sie eigentlich im Schnitt in der Nacht?
1: 7 bis 8 Stunden.
2: Sehr unterschiedlich, aber ich achte drauf. Ich habe sogar eine Schlaf-App, wo ich ein bisschen drauf schaue. Bei mir die Unregelmäßigkeit. Ich bin in einem Verein, dann komme ich ein bisschen später ins Bett.
3: Zwischen 6 und 8 Stunden probiere ich.
4: Ja, doch, aber an gewissen Alter geht man natürlich auch früher schlafen und dann ist man in der Früh natürlich auch fit.
0: Ja, das richtige Maß an Schlaf ist bekanntlich wichtig. Zu wenig Schlaf macht krank, das weiß man schon länger. Aber jetzt zeigt eine große internationale Studie, auch zu viel Schlaf könnte unserem Körper schaden. Forschende der Columbia University in New York haben die Daten von rund 500.000 Menschen ausgewertet und dabei festgestellt, wer dauerhaft weniger als 6 oder mehr als 8 Stunden pro Nacht schläft, bei dem altern Organe wie Herz, Leber oder Lunge schneller. Besonders überraschend, nicht nur Schlafmangel, sondern auch langes Schlafen kann eben negative Folgen haben, etwa fürs Gehirn oder auch den Stoffwechsel. Die ideale Schlafdauer liegt laut der Studie demnach zwischen etwa 6,5 und knapp 8 Stunden pro Nacht. Wer seinen Körper also möglichst lange fit und gesund halten möchte, der sollte also nicht nur auf genügend Schlaf achten, sondern auch eben auf das richtige Maß. Und wir sollten natürlich auch auf viel ausgewogene Musik achten. Das machen wir jetzt wieder mit Stefanie Verga und Flamenco Turistico.

Musik von Lobo auf 1 und gleich geht's weiter vor 17 Uhr noch mit Olaf Henning und den Edelseern.

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1: Mit Christina Adler. Nach einer tödlichen Kuhattacke vergangenen Sonntag in Oberlienz in Osttirol, bei der eine Frau ums Leben gekommen ist und ihr Ehemann schwer verletzt wurde, hat die Tiroler Landwirtschaftskammer heute daran erinnert, wie sich Wanderer im Umgang mit Weidevieh verhalten sollten. Tirols Landesveterinärdirektor Matthias Fill.
2: Einer der wesentlichsten Punkte ist sicherlich der Respekt vom Tier. Und nicht nur der Respekt vom Tier selber vor den freilaufenden Weidetieren, sondern auch der Respekt vor der potenziellen Gefahr, die dadurch entstehen kann. Und aus dem Respekt heraus muss sich ergeben, ich halte einen Abstand.
1: Der schwer verletzte Mann des Opfers liegt immer noch im Krankenhaus und konnte bisher noch nicht dazu befragt werden, wie sich der Unfall genau zugetragen hat. Die betroffene Kuhherde wurde inzwischen auf eine eingezäunte Weide gebracht. Lebenslange Haft, so lautet das Urteil heute im Fall eines Mannes in Wien, der mehrmals auf seine Tochter eingestochen hat. Das Landesgericht Wien hat den 51-jährigen Afghanen des versuchten Mordes an seiner Tochter schuldig gesprochen. Der Vater hat im November 2025 über 10-mal mit einem Küchenmesser auf die 15-Jährige eingestochen. Laut der Staatsanwältin, um die Familienehre zu retten, weil das Mädchen einen Freund hatte, der weder Muslim noch Afghane war. Das Urteil ist nicht rechtskräftig. Das österreichische KI-Startup MEAI aus Linz wird von einer der größten KI-Firmen Europas übernommen, dem französischen Tech-Unternehmen Mistral AI, das quasi Europas Gegenspieler zu etwa OpenAI ist. Über den Kaufpreis spricht man offiziell noch nicht, in Branchenkreisen ist aber von mehreren 100 Millionen Euro die Rede. Die Europäische Raumfahrtagentur ESA hat heute früh ihren Satelliten Smiley ins All gebracht. Auch Technik aus Österreich ist mit an Bord. Im All soll der Satellit Sonnenwinde und energiereiche Ausbrüche der Sonne erfassen und erforschen, wie der magnetische Schutzschild der Erde darauf reagiert. Im Juli soll der Satellit erste Daten zur Erde schicken.
3: Weiter geht's mit dem Blick auf die Tiroler Straßen, U1 Verkehrsservice. Und weiterhin überlastet ist da die A12 Interautobahn. Es staut zum einen in Fahrtrichtung Innsbruck zwischen Schwarz und Terfens und da brauchen Sie bis zu 30 Minuten mehr Zeit. Und es staut dann auch weiter ab Hall, da verlieren Sie ebenfalls rund 10 Minuten. Überlastet auch die Tiroler Straße zwischen Mils und Hall in Fahrtrichtung Innsbruck, da brauchen Sie 10 bis 15 Minuten länger. Und auch in Innsbruck staut es immer wieder am Südring rund um die Grassmeierkreuzung. Planen Sie da auch bis zu 10 Minuten mehr Zeit ein. Gute und sichere Fahrt wünschen wir.
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3: Von den Straßen jetzt weiter der Blick auf die Wetterkarte und auch Richtung Abends geht's in Tirol oft bewölkt weiter. Die Sonne, die kann sich nur vereinzelt zeigen. Im Unterland und in Osttirol können dann auch vereinzelte Regenschauer und Gewitter mit dabei sein. Zu den aktuellen Werten: 14 Grad sind's in Seefeld, 17 in Tarents, 16 Grad werden uns in Fieberbrunn angezeigt und 18 Grad jeweils in Jenbach und in Axams. In der Nacht sinken die Temperaturen auf 11 bis 4 Grad. Morgen am Mittwoch dann wieder eine Mischung aus Wolken, Sonne und auch Regenschauern. Vereinzelt können sich auch Gewitter zusammenbrauen. Die Höchstwerte erreichen 15 bis 21 Grad. Ab übermorgen Donnerstag erreicht uns dann eine Hochwetterlage. Das heißt, es gibt dann viel Sonnenschein. Bis Sonntag können auch die Werte auf bis zu 30 Grad hinaufklettern. Da klopft also der Sommer so richtig an.
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7: Fabian, hi.
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3: Vorsicht, Abzocke. Im Internet werden immer öfter Gegenstände zum Verkauf angeboten, die dann nie geliefert werden und man auf dem Geld oft sitzen bleibt. Da sind leider auch in Tirol in den letzten Tagen immer wieder Menschen auf diese Masche hineingefallen. Wie man sich da am besten davor schützen kann, das hören Sie gleich bei uns. Wir schauen außerdem in Kürze zum Sport und versorgen Sie wie gewohnt mit viel Musik, gleich mit Franz Bauer und jetzt mit den Lumpenwandern.

0: Online gebrauchte Gegenstände kaufen, vom Handy bis zum Fahrrad. Das ist praktisch und oft deutlich auch günstiger, als eben neue Dinge zu kaufen. Blöd nur, wenn man den Deal mit einem Betrüger abschließt und dem das Geld überweist. So geschehen gestern unter anderem in Imst. Ein Einheimischer wollte über ein Online-Portal einen gebrauchten Traktor kaufen. Die Anzahlung hat er überwiesen, der Traktor existiert aber gar nicht. Andreas Oberlechner von der Tiroler Arbeiterkammer rät bei Online-Käufen auf Flohmarktplattformen äußerst vorsichtig zu sein.
1: Ganz wichtig ist einmal, dass man den Verkäufer am besten natürlich kennt, beziehungsweise sich die Ware davor mal selber anschauen kann, bevor man ein Auto erwirbt. Und gefährlich bleibt hier natürlich eine Vorauskasse, das heißt sozusagen das Geld vorab zu überweisen, vielleicht sogar an einen unbekannten Vertragspartner.
2: Vorauskasse ist bei unbekannten Geschäftspartnern also nicht ratsam. Auch nicht über bestimmte Zahlungsdienstleister, die der Verkäufer möglicherweise vorschlägt. Darüber hinaus sollte man weitere Informationen zum Verkäufer recherchieren.
1: Ist dieser Verkäufer, der hier online anbietet, auch offline bekannt oder handelt es sich um eine Privatperson? Und gerade bei einem Auto ist es sicherlich wichtig, insbesondere wenn es Gebrauchtfahrzeuge sind, auch zu wissen, in welchem Zustand ist das Auto.
2: Immer wieder werden online nämlich auch gestohlene Fahrzeuge verkauft. Wer größere Summen an Online-Flohmarktverkäufer überweisen will, kann auf Nummer sicher gehen und einen Treuhänder mit der Geldübergabe beauftragen.
1: Hier gibt es natürlich leider Gottes auch wieder sehr, sehr viele unseriöse Anbieter, die auf den Plan treten. Das heißt, ich muss auch hier sicherstellen, dass dies ein seriöses Treuhandservice ist. Vielleicht auch bei der eigenen Hausbank nachfragen, wo man natürlich auch ein gewisses Vertrauensverhältnis hat.
2: So Andreas Oberlechner vom AK Konsumentenschutz. Im Falle des Imster Traktorkäufers sind mehr als 10.000 Euro verloren gegangen. Wer solche Verluste vermeiden will, kann gar nicht vorsichtig genug sein. Felix Pick, Radio U1 Tirol.

0: 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Das ist das Tagesjournal am Dienstag, jetzt mit dem Blick zum Sport.
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0: Und da beginnen wir beim Radsport. Beim Giro d'Italia geht es heute ums Einzelzeitfahren, Felix Pick.
2: Ja, nach dem gestrigen Ruhetag waren das heute nur etwas über 40 Kilometer, die dafür natürlich umso schneller. Felix Gall ist als Drittletzter auf die Strecke gegangen. Einzelzeitfahren, das gehört nicht unbedingt zu seinen Spezialdisziplinen. Bei der zweiten Zwischenzeit, da hat er schon fast 3 Minuten Rückstand gehabt. Ja, vor dem Zeitfahren heute, da ist Felix Gall dafür im Gesamtranking des Giro auf Platz 3 gelegen, mit 3 Minuten Rückstand auf den Führenden. Noch sind jetzt nicht alle Fahrer im Ziel, das Ergebnis gibt's in Kürze.
0: Und wir dann natürlich darüber berichten. Bleiben wir jetzt gleich noch beim Radsport und traurigen Nachrichten. Eine langjährige Tiroler Radsport-Ikone ist heute von uns gegangen.
2: Ja, Wolfgang Steinmeier, der hat 4-mal die Österreich-Radrundfahrt gewonnen. In den 70er Jahren war das. 2-mal ist er bei Olympia am Start gestanden. Dort hat er aber nur mäßig gut abgeschnitten. Wolfgang Steinmeier, der hat als Bergspezialist gegolten. Heute ist er im Alter von 81 Jahren gestorben.
0: Und in der Eishockey-Weltmeisterschaft läuft gerade das Match Rot-Weiß-Rot gegen Rot-Weiß-Rot, nämlich Österreich gegen Lettland.
2: Ja, mit weit breiteren und dunkleren Streifen und etwas schmäleren Weißen. Also, nach dem ersten Drittel ist es 0-0 gestanden. Österreich ist gut gestartet mit viel Druck aufs lettische Tor. Da ist also noch alles offen. Bei den beiden Testspielen Anfang April gegen Lettland, da hat einmal Österreich und einmal Lettland gewonnen.
0: Hoffen wir, dass heute wieder Österreich das bessere Ende hat.
2: Rot-Weiß-Rot gewinnt.
0: Rot-Weiß-Rot jedenfalls. Jetzt Billy Swan, I can help.

0: Dienstag auf U1 und da haben wir jetzt gleich ein Update von der Weltmeisterschaft der Eishockey-WM. Österreich gegen Lettland spielt da, haben wir gerade gehört, und Österreich ist vor kurzem auch mit 1:0 in Führung gegangen durch Tim Harnisch.
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0: Sie hören das Tagesjournal am 19. Mai hier auf O1. Wir haben es jetzt genau 17.30 Uhr und kommen zu den Tirol-Nachrichten mit Felix Pick.
1: Ich wünsche einen angenehmen Abend.
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1: Auf der Hochalm Kompetal in Assling wird doch kein Windpark gebaut. Das teilt das Elektrowerk Assling heute mit. Monatelange Messungen haben ergeben, dass am geplanten Standort nicht genug Wind weht. Geschäftsführer Harald Stocker betont:
3: Aber die Windmessung heißt nicht, dass im Nahebereich oder in anderen Bereichen von Osttirol nicht trotzdem genug Wind wäre, um ein Windkraftprojekt zu realisieren.
1: Osttirol könnte früher oder später also trotzdem noch Windräder bekommen. Das Projekt auf der Kompetal-Hochalm ist aber jedenfalls abgeblasen. Im Vorjahr haben in Tirol knapp über 400 Unternehmen Insolvenz angemeldet. Der Kreditschutzverband hat jetzt die wichtigsten Ursachen für die Insolvenzen analysiert, wie Christine Treiner berichtet.
4: Jede zweite Unternehmenspleite ist laut dem KSV auf den hohen Kostendruck zurückzuführen. Oft falle es den Unternehmen schwer, die nötige Finanzierung auf die Beine zu stellen oder der Absatz ihrer Produkte schwächelt. Jede fünfte Insolvenz entsteht durch Fehler, die bereits bei der Unternehmensgründung gemacht worden sind. Auch strategische Fehlentscheidungen sind problematisch, wenn die Unternehmen zum Beispiel aktuelle Marktentwicklungen verschlafen. Und immerhin jede zehnte Insolvenz passiert aus persönlichem Verschulden der Geschäftsführern.
1: Und in Innsbruck hat heute wieder das Teddybär-Krankenhaus eröffnet. Kindergartenkinder können dort ihre Kuscheltiere untersuchen und verarzten. Das soll ihnen die Furcht vor einem echten Krankenhausaufenthalt nehmen, sagt Organisatorin Claudia Hablitzki.
5: Ich denke, dass bestimmte Abläufe wir ihnen schon beibringen können und sie dadurch auch im Krankenhaus, wenn sie selber Patienten sind, die Abläufe wiedererkennen und hoffentlich mit weniger Angst dorthin gehen und etwas mehr Vertrauen haben.
1: Mehr als 2000 Kinder besuchen bis nächsten Mittwoch das Teddybär-Krankenhaus. Rund 400 Medizinstudierende begleiten sie vom Röntgen über den Ultraschall bis hin in den Teddybär-OP-Saal.
0: Und wir haben abschließend noch eine aktuelle Meldung vom Sport. Der Osttiroler Felix Gall, der ist heute beim Einzelzeitfahren beim Giro d'Italia 33. geworden mit etwas mehr als 4 Minuten Rückstand. Im Gesamtklassement verliert Gall damit einen Platz und ist aktuell Vierter. Jetzt sind wir auf den Tiroler Straßen im U1 Verkehrsservice und da gibt es gute Nachrichten von der A12 Inntal Autobahn. Der Stau bei Schwarz hat sich aufgelöst, sie kommen da wieder gut voran. Etwas länger dauert es noch in den Stadtgebieten von Innsbruck und Hall. Planen Sie im Feierabendverkehr 5 bis 10 Minuten mehr Zeit ein. Wir wünschen weiterhin eine gute und sichere Fahrt. Schauen zum Wetter. Die Wolken überwiegen in ganz Tirol und die Sonne kann sich nur noch vereinzelt zeigen. Das ist aktuell bei 15 Grad in Itter, 17 in Schönwies und 19 Grad in Hall. In der Nacht, da bleibt es bewölkt und die Werte, die sinken auf 11 bis 4 Grad. Es sollte aber überall trocken bleiben. Morgen am Mittwoch wechselt es dann hin und her zwischen Wolken, Regenschauern und auch ein wenig Sonnenschein. 15 bis 21 Grad gehen sich bei den Höchstwerten aus. So viel vom Wetter und jetzt machen wir weiter mit einem großen Hit vom Eurovision Song Contest. Vicky Leandros hat diesen gewonnen mit Après Toi. Viel Spaß und feinen Abend.

0: Und wir schauen rauf jetzt auf die Berge.
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0: Und von stabilen Bergwetter kann auch morgen weiterhin keine Rede sein. Vor allem rund um die Nordtiroler Berge und entlang des Hauptkamms halten sich viele Wolken und teils auch Hangnebel hartnäckig. Am Vormittag kann es dann stellenweise noch leicht regnen. Oberhalb von etwa 2300 Metern fällt auch etwas Schnee herunter. Tagsüber lockern die Wolken dann zwar zeitweise auf, die Luft bleibt aber labil. Damit muss man beidseits des Hauptkamms weiterhin mit Schauern rechnen. Am Nachmittag sind vereinzelt auch Gewitter möglich. Die Temperaturen, die liegen in 2000 Metern Höhe zwischen 2 und 6 Grad, auf 3000 Metern um minus 2 Grad. Dazu weht auch ein lebhafter Höhenwind, der im Tagesverlauf von West auf Nordwest dreht.

0: Martina besungen.
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0: Der Kulturausschuss der Marktgemeinde Fieberbrunn lädt diesen Freitag und Samstag ab 18 Uhr in den Festsaal Fieberbrunn zu Teatro Cresum. Die Besucher erwartet einen Kulturabend im Zeichen Griechenlands mit Theater, Kunst, Musik und vielem mehr. Um 19.30 Uhr wird das griechische Theaterstück Die erste Liebe gespielt. Weitere Infos finden Sie unter www.kunstfieber.at. Und beim Stamster Pfingstfest sorgen am Samstag die Troglauer, Hanna, die jungen Mundewurzen und auch DJ InStyle für Unterhaltung. Am Sonntag gibt's dann Rock und Pop mit Youngblood und DJ InStyle. Einlass jeweils um 19 Uhr im Festzelt am Sportplatz Stams.
1: 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Rufen Sie uns an unter 052 42 61 030. 052 42 61 030.
0: Jetzt geht's weiter mit einem großen Hit von Irene Cara. Eine feine Zeit wünschen wir hier auf 1.

0: Feine Zeit mit Radio U1 Tirol. Da geht's musikalisch gleich weiter mit den Alpenrebellen. Haben wir oder haben wir nicht? Und um kurz nach 18 Uhr, Sie wissen es, startet unsere Wunsch-Hotline. Gerne können Sie dazu jetzt schon anrufen unter der Nummer 052 42 61 030 31. Und wir freuen uns dann schon wieder auf sehr, sehr viele Wünsche hier bei uns auf U1.
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1: Mit Christina Adler. Nach dem Tod einer Frau durch eine Kuhattacke am vergangenen Sonntag in Osttirol werden zu Beginn der Wandersaison Diskussionen über die Sicherheit und das richtige Verhalten von Wanderern auf den Almen laut. Vor allem, wer mit dem Hund unterwegs ist, sollte sich der Gefahr bewusst sein, sagt Tirols Landesveterinärdirektor Matthias Fill.
2: Hunde an der Leine oder freilaufend in Begleitung ihrer Besitzer verschärfen natürlich die Situation. Bitte das mitbedenken. Bitte, auch wenn sich der Hund in dieser Situation grundsätzlich wohlfühlt und im Verhalten unauffällig ist, er wird von den Rindern als potenzielle Gefahr anerkannt und gesehen.
1: Noch ist unklar, was genau die Kuhattacke ausgelöst hat. Zeugen, die die Polizei noch sucht, haben sich bislang nicht gemeldet. Bis zum Sommer wollte Bundeskanzler Stocker eigentlich die Eckpunkte für die Bundesheerreform vorlegen. Aber dieser Zeitplan wackelt nun gehörig. Denn die Regierungsparteien sind sich nach wie vor nicht einig, wie sie aussehen soll. Hauptknackpunkt ist vor allem die Verlängerung des Grundwehrdienstes und des Zivildienstes. Im Fall der mit Rattengift manipulierten Babynahrung von HIP hat das Gericht in Eisenstadt heute die Untersuchungshaft für den Verdächtigen verlängert. Der Mann wurde Anfang Mai festgenommen. Er bestreitet weiterhin etwas mit den vergifteten Babynahrungsgläsern zu tun zu haben. Die Staatsanwaltschaft wartet aktuell noch auf ein Gutachten, denn in der Wohnung des Mannes wurde Rattengift gefunden und es läuft eine Auswertung, ob es ident mit dem Gift ist, das in den manipulierten Gläsern gefunden wurde. Der Bau des Semmering-Basistunnels geht ins Finale. Heute ist der Startschuss für die letzte Bauphase gefallen. In 2 Jahren sollen die Züge dann durch den Tunnel fahren können. Von Graz nach Wien fährt man dann nur mehr 1 Stunde und 50 Minuten. Aktuell braucht man für die Strecke mindestens 2 Stunden 25 Minuten.
3: Genau 2 Minuten nach 18 Uhr haben wir's. Jetzt sind wir bei Ihnen auf den Tiroler Straßen im U1 Verkehrsservice. Und da hat sich die Verkehrslage soweit überall beruhigt. Sie kommen störungsfrei voran. Wir wünschen eine gute und eine sichere Weiterfahrt. Schon zum Wetter und die Wolken überwiegen in Tirol und die Sonne, die kann sich nur mal ganz vereinzelt zeigen. Teilweise können in den nächsten Stunden, vor allem in Osttirol und auch im Unterland, einige Regenschauer und Gewitter mit dabei sein. Wir schauen zu den aktuellen Temperaturen. Jetzt sind es 16 Grad in Fulgmes, 18 in Kufstein und 13 Grad werden uns in St. Anton am Arlberg angezeigt. In der Nacht, da sinken die Werte auf 11 bis 4 Grad. Es bleibt zudem überall bewölkt. Morgen Mittwoch gibt es dann auch wieder eine Mischung bestehend aus Wolken, Sonne und auch Regenschauern. Vereinzelt können auch Gewitter mit dabei sein. Die Höchstwerte reichen 15 bis 21 Grad. Übermorgen am Donnerstag startet dann eine Hochwetterlage. Das heißt, wir können uns dann auf viel Sonnenschein freuen. Außerdem steigen die Werte ordentlich an. Bis Sonntag könnten sich sogar bis zu 30 Grad ausgehen. Es wird also richtig sommerlich bei uns.
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2: Und jetzt geht's damit rein in diesen frühen Dienstagabend mit Ihrer Lieblingsmusik. Und da würde ich sagen, machen wir heute in der Wunsch-Hotline ein kleines Spiel, eine kleine Aufgabe für Sie. Es sollten heute nämlich Titel von den Meierhofnern, von ABBA und auch von Reinhard Fenrich vorkommen. Bin gespannt, ob wir das schaffen. Probieren wir einfach mal aus. Wir starten jetzt aber gleich schon mit der ersten Anruferin und wünschen einen schönen Abend. Hallo.
3: Hallo, Radio 1. Ich bin die Wette aus Sistrans und ich wünsche mir das Lied von Hansi Hinterseher. Dort, wo die Berge sind, bin ich zu Hause. Grüßen möchte ich alle meine guten Freunde und lieben Bekannten, sowie euch, den ganzen Team, eine schöne Zeit und vielen Dank.
2: Das spielen wir sehr gerne. Ihre Musikwünsche einfach durchgeben jetzt bei uns unter der 052 42 61 030 31. Wir freuen uns.
4: Ja,

0: Hans Hinterseer hat sie heute eröffnet, die Wunschhotline auf U1. Und wie machen wir gleich schon weiter? Hallo.
1: Hallo, liebes U1-Team, da spricht die Edeltraut. Ich hätte einen besonderen Wunsch von den fidelen Lavantaler, wenn die Schwalben heimwärts ziehen. In meine schöne Heimat, ins Lavantal, an alle Verwandten. Danke, danke.
0: Ja, danke schön für den Musikwunsch. Auch schöne Grüße natürlich an die Verwandten im Lavantal in Kärnten. Und da freuen wir uns jetzt auch auf die fidelen Lavantaler, wenn die Schwalben heimwärts ziehen.

0: Feine Klänge sind das von den fidelen Lavanzalern. Wir wünschen allen einen feinen frühen Dienstagabend hier auf Radio U1 Tirol. Das Ganze natürlich wie immer zwischen 18 und 19 Uhr mit Ihrer Lieblingsmusik. Und welcher Titel soll es jetzt sein? Wer ist dran?
1: Ich bin die Sigine. Ich wünsche mir von Christian Stark Barcelona. Freue mich schon sehr. Alles Gute.
0: Ja, dann machen wir jetzt eine Reise nach Spanien. Viel Freude mit Christian Stark.

0: Barcelona in der U1 Wunschhotline und werde jetzt schon bei uns gewählt unter 052 42 61 030 31.
1: Hallo liebes U1-Team, hier spricht der Alex aus der Schweiz. Ihr habt euch die Mayrhofer gewünscht. Ich wünsche mir sie auch und besonders den Titel der Geigenoper aus Tirol. Ich wünsche euch allen einen schönen Abend. Vielen Dank, ihr seid spitze.
0: Dankeschön, ebenfalls schönen Abend. Das war also ja die erste gesuchte Gruppe. Fehlen also nur noch zwei, aber jetzt freuen wir uns mal auf den Geigenoper aus Tirol.
2: Grüß den Kalle zusammen, der Sterbe in Aschenwald. Ich wünsche euch allen ein geneigtes Ohr und viel Freude im Herzen mit eurem Lieblingssender Radio U1.

0: Hallo.
1: Hallo eins, hallo Fabian. Hier ist Matthias aus Deutschland. Ich hätte heute mal einen besonderen Wunsch. Und zwar von Ingo Dia, Hormatland. Grüßen möchte ich Martina und Christian CS im Ried im Oberinntal. Danke. Tschüss.
0: Da gehen die lieben Grüße zurück. Viel Freude mit Ingo Dia. Hormatland.

0: Ich hoffe, Sie verbringen eine feine Zeit an diesem Dienstagabend und ja, sollte ein Musikstück diesen Abend vielleicht noch etwas feiner machen, lassen Sie es uns gerne wissen unter der 052 42 61 030 31. Einfach kurz den Musikwunsch draufsprechen und dann hören wir uns gleich schon wieder in der U1 Wunschhotline.
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0: Und dann machen wir gleich schon weiter mit Ihrer Lieblingsmusik. Wer hat denn jetzt angerufen? Servus.
26: Ja, hallo, da ist die Chat Waldbraut. Und
1: Wir wünschen uns den Titel für die Zellbergbaum 1000 Hände. Ich wünsche euch alles Gute. Ihr seid ein super Team und viel Glück noch. Danke.
0: Wiederhören. Ebenfalls alles Gute und auch viel Glück. Das sind jetzt die Zellbergbaum.

0: 18.30 Uhr haben wir's. Das heißt, die Hälfte der Wunsch-Hotline ist schon wieder um. Das ist die schlechte Nachricht. Aber die gute, eine Hälfte haben wir ja noch. Und da machen wir gleich schon weiter mit Ihrer Lieblingsmusik. Was soll es denn jetzt sein?
1: Hallo U1, da ist die Annemarie. Ich wünsche mir heute bitte für meinen Mann von der Gruppe Zeitlos das Lied Be a Fels in der Brandung. Danke.
0: Und Ihre Musikwünsche auch gerne bekannt geben. 052 42 61 030 31.

0: feine Klänge von Zeitlos, Fels in der Brandung.
1: Hallo Hans, das ist die Julie. Es ist ein super Team. Ich stehe total auf ihn. Und ich darf mir gern bitte wünschen von der Helene Fischer, Atemlos, für meine beste Freundin Jasmin und für meinen Ehemann. Danke und einen schönen Abend noch. Wiederhören.
0: Der Erfolgshit aus dem Jahr 2013. Atemlos durch die Nacht.

0: Atemlos durch die Nacht von Helene Fischer und die hat auch noch eine kleine Botschaft an uns.
1: Hallo, hier spricht Helene Fischer. Ja, der Tag ist geschafft und ich wünsche Ihnen von ganzem Herzen einen tollen Feierabend. Lassen Sie sich verwöhnen von guter Musik hier auf Radio U1 Tirol.
0: Ja, und die gute Musik, die kommt direkt von unseren Hörerinnen und Hörern. Einfach anrufen unter 052 42 61 030 31.
2: Hier ist der Hannes. Ich möchte heute ganz schöne Grüße all meine Freunde, die ich kenne, und ganz besonders der Marianne Flörl vom Almrausklang zu grüßen mit dem Wunschtitel Den Almrausklang mit Die Bergwelt ist mein Heimat. Danke, euer Hannes.

Hallo, liebes UN-Stil. Würde mich freuen, wenn Sie mir von Franz Mielitsch Adriana spielen. Annehmen wir aus dem Mund davon. Danke.

0: So klingt die Wunsch-Hotline am Dienstag auf U1. Und was darf es jetzt sein?
1: Hier spricht die Helga. Ich wünsche mir bitte von Kurt Klapper ein falsches Wort. Recht, recht vielen Dank und schönen Abend.
0: Spielen wir gerne, aber es ist nicht der Kurt Klapper, sondern der Klaus Schlapper. Und der ist heute noch einmal bestellt worden.
2: Hallo Fabian, grüß dich, da ist die Ruhe von Längefeld. Wünschen darf ich mir vom Klaus Schlapper nur ein falsches Wort. Und grüßen darf ich ganz lieb die Lisbeth in Albach, die Birgit und der Helmut Klos in Deutschland und die Familie Ladner in Urgen und die Ingrid und der Franz in der Jens. Danke dir, danke.
0: Bitte gerne schön.
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0: Zusammen jetzt mit Klaus Schlapper.

0: Und gleich geht's bei uns weiter mit Ihrer Lieblingsmusik auf U1.
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0: Hier ist U1 am Dienstagabend. Das ist die Wunsch-Hotline und wir machen gleich schon weiter mit dem nächsten Wunsch. Servus.
19: Hallo, es ist Lisbeth. Ich wünsche mir heute bitte, wenn es geht, für die Hallo-Dress. Müsst ein Hallo-Dress sein. Schöne Grüße an Helmut, an Stefan und an Richard und die restlichen Zillerleute, die ihr noch kennt, und das Fixen-Leute. Danke.

0: 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Es ist kurz vor 19 Uhr, das heißt, die Wunschhotline, die neigt sich schon wieder dem Ende zu. Vielen Dank an alle, die mit dabei waren. Und auch in der nächsten Stunde werden wir dann noch ein, zwei Musikwünsche erfüllen. Jetzt enden wir aber mit diesem Wunsch. Was darf es denn sein?
1: Hallo U1 Tirol, hier ist der Andi aus Deutschland. Und ich wünsche mir von den 14-Jährigen, einmal muss jeder gehen. Schönen Abend noch alle, ciao.
0: Ebenfalls noch einen feinen Abend. Die Schürzenjäger beenden die Wunschhotline jetzt also. Auf U1.

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2: Mit Christina Adler. Die neue Studie Cybersecurity in Österreich zeigt, dass Cyberangriffe auf heimische Unternehmen weiter zunehmen und durch künstliche Intelligenz immer besser werden und schwerer zu erkennen sind. Jede achte Firma war davon schon betroffen. Für Cybersicherheitsunternehmen beginnt damit ein Wettlauf gegen die Zeit, sagt uns Studienautor Robert Lamprecht vom KPMG.
3: Wir bewegen uns weg von einzelnen Angriffen hin zu einer skalierbaren, industrialisierten Angriffsmethode und Angriffsmodellen, die wir durch die KI erleben. Und die Frage für uns lautet, sind wir schnell genug und haben wir immer noch die Kontrolle? Das ist das, an dem wir in den nächsten 12 Monaten arbeiten müssen.
2: Lamprecht warnt davor, zu stark von Technologien aus dem Ausland abhängig zu werden und fordert mehr Investitionen in Cybersicherheit. Gerade Menschen mit Geldsorgen werden durch zusätzliche Gebühren bei Kreditstundungen oder Ratenplanänderungen oft zusätzlich von Banken unter Druck gesetzt. Darauf weist die Arbeiterkammer in ihrem neuen Bankenmonitor hin und kritisiert hohe Spesen der Banken von bis zu 300 Euro. 5 von 11 Banken hätten ihre Gebühren zudem gegenüber dem Vorjahr angehoben. Die AK fordert einen besseren Schutz der Kreditnehmer. Eine große Sammelklage gegen Amazon in Deutschland könnte nun doch scheitern. Rund 220.000 Kunden klagen, weil bei Amazon Prime Video plötzlich Werbung eingeblendet wurde. Wer weiter ohne Werbung schauen wollte, musste extra zahlen. Für den Verbraucherschutz ist das ganz klar unzulässig. Doch das Bayerische Oberste Landesgericht zweifelt daran, ob die Klage überhaupt zulässig ist. Man will aber weitermachen und notfalls sogar bis zum höchsten deutschen Gericht ziehen. Foodwatch warnt nun vor Pestiziden in Reis, Tee und Paprikapulver. Die Organisation hat 64 Lebensmittel in Österreich, Deutschland, Frankreich und in den Niederlanden unter die Lupe genommen. Besonders stark belastet waren Paprikapulver und Grüntees. Die zuständigen Behörden müssen alle Produkte nun umgehend aus den Regalen nehmen. Die genauen Ergebnisse zum Nachlesen gibt es auch online auf foodwatch.org.
4: Liebe Grüße zu Ihnen auf die Tiroler Straßen. Wir haben gute Nachrichten im U1 Verkehrsservice. Sie kommen da überall störungsfrei voran. Wir wünschen eine gute und eine sichere Weiterfahrt. Schauen zum Wetter und viele Wolken bestimmen das Wetterbild weiterhin. Die Sonne, die ist nur stellenweise noch mit dabei. Und die Temperaturen, die liegen aktuell bei 15 Grad etwa in Rinn, 10 Grad in Navis, 18 Grad werden uns in Erl angezeigt und 14 Grad sind es bei Ihnen in Obsteig. Morgen Mittwoch bleibt es in Tirol ebenfalls nicht ganz stabil. Vor allem am Vormittag halten sich noch viele Wolken. Dazu kann es stellenweise leicht regnen. Im Laufe des Tages gibt es zwar immer wieder Auflockerungen und Sonnenfenster. Gleichzeitig entstehen aber auch erneut Schauer und vereinzelt Gewitter. Die Temperaturen erreichen maximal 15 bis 21 Grad.
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4: Musik, Musik, Musik, das ist das große Motto jetzt natürlich auch bei uns an diesem Dienstagabend und wir haben auch einige Musikwünsche jetzt noch Platz und nachreichen sozusagen an die Wunsch-Hotline und machen da gleich weiter. Wer ist denn dran?
6: Hallo U1, ich bin Lara und komme aus Hülsen und ich gebe mir gerne das Lied Ein Herde weißer Schafe wünschen. Tschüss.
4: Liebe Grüße ins Außerfern. Spiel mal sofort. Mein Name ist Fabian Strickner. Ich sage für heute Servus. Meld mich dann aber morgen schon wieder gemeinsam mit Kollegin Christine Trainer ab 6 Uhr in Perfekt geweckt. Hoffentlich sind Sie da auch wieder mit dabei. An der Stelle jetzt also noch allen eine wunderbare Zeit. Und wie gewünscht, die Fidel Müllzahler und eine Herde weißer Schafe. Ein Lied zum Genießen und zum Zurücklehnen.

Ja, hallo, also nur Ihnen einen schönen guten Abend, grüß Sie. Heute hätte ich gerne wieder einmal besticken. Mit Musik geht alles besser. Danke und tschüss.

Das ist gut, das kriegt man als Silvia. Ich bin jetzt gerade heimgekommen und davor war ich mit Max auf dem Weg. Ich wünsche ihm gute Fahrt und eine gesunde Heimfahrt. Und gute Freunde kann niemand trennen. Tschüss.

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1: Mit Christina Adler. Im Streit um das geplante Handelsabkommen zwischen der EU und den USA könnte es noch heute Nacht eine Einigung geben. Da gehen die Verhandlungen in die nächste und womöglich letzte Runde. Konkret geht es darum, dass die EU viele Zölle auf US-Industriewaren abschafft. Im Gegenzug wollen die USA ihre Zölle auf die meisten Produkte aus Europa bei maximal 15% lassen. EU-Kommissionschefin Ursula von der Leyen hat die Zollabschaffung schon im Vorjahr zugesagt. Im Ministerrat hat die Regierung heute grünes Licht für den geplanten Unterstützungsfonds für Alleinerziehende gegeben. Er soll mit 1. Juli starten. Helfen soll der Fonds Alleinerziehenden, die keine Unterhaltszahlungen oder Unterhaltsvorschuss bekommen. Pro Jahr sind bis zu 35 Millionen Euro für den Fonds vorgesehen. Im Fall der mit Rattengift manipulierten Babynahrung von HIP hat das Gericht in Eisenstadt heute die Untersuchungshaft für den Verdächtigen verlängert. Der Mann wurde Anfang Mai festgenommen. Er bestreitet weiterhin etwas mit den vergifteten Babynahrungsgläsern zu tun zu haben. Die Staatsanwaltschaft wartet aktuell noch auf ein Gutachten, denn in der Wohnung des Mannes wurde Rattengift gefunden und es läuft eine Auswertung, ob es ident mit dem Gift ist, das in den manipulierten Gläsern gefunden wurde. Nach einer tödlichen Kuhattacke vergangenen Sonntag in Oberlienz in Osttirol, bei der eine Frau ums Leben gekommen ist und ihr Ehemann schwer verletzt wurde, hat die Tiroler Landwirtschaftskammer heute daran erinnert, wie sich Wanderer im Umgang mit Weidevieh verhalten sollten. Wesentlich sei es, Respekt vor den Tieren zu haben, genügend Abstand zu halten, mindestens 10 Meter, und auf Weideflächen immer auf den beschilderten Wegen zu bleiben. Und ganz wichtig, Hunde immer an der Leine zu führen. Das österreichische KI-Startup MEAI aus Linz wird von einer der größten KI-Firmen Europas übernommen, dem französischen Tech-Unternehmen Mistral AI, das quasi Europas Gegenspieler zu etwa OpenAI ist. Über den Kaufpreis spricht man offiziell noch nicht, in Branchenkreisen ist aber von mehreren 100 Millionen Euro die Rede.
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